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1: Ich bin Dirk Justus. Bei der Fußball-WM hat sich England in einer spektakulären Partie die Bronzemedaille geholt. Am Ende stand es im Spiel um Platz 3 in Miami gegen Frankreich 6:4. Und dann steigt heute vor den Toren New Yorks das WM-Finale. Ab 21 Uhr unserer Zeit spielt Spanien gegen Argentinien. Uwe Schimonek blickt voraus.
2: Der amtierende Weltmeister Argentinien kann mit einem Sieg die erste Titelverteidigung seit 64 Jahren klarmachen. Doch die aktuellen Europameister aus Spanien gelten den meisten Experten als die Favoriten. Zu stabil ist die Mannschaft um den erst 19-jährigen Lamine Yamal und seit sagenhaften 37 Spielen unbesiegt. Allerdings ist da auf der anderen Seite Lionel Messi. Der könnte Yamals Vater sein, ist aber immer noch für besondere Momente gut.
1: Jens Spahn tritt in der Leihmutter-Affäre als Unionsfraktionschef zurück. Das hat er in einem Schreiben mitgeteilt. Zuletzt war der Druck immer größer geworden. Auch Kanzler Merz soll ihn zu dem Schritt aufgefordert haben. Leihmutterschaft ist in Deutschland verboten. Die CDU hatte ihre Haltung dazu erst vor kurzem bekräftigt. CDU-Urgestein Wolfgang Busbach sagt bei NTV.
3: Die Politiker im Bundestag machen Regeln für 84 Millionen Menschen. Sie erwarten, dass die Bevölkerung sich an diese Regeln hält. Jens Spahn hat nicht gegen Gesetze in Deutschland verstoßen, aber er hat sie umgangen. Und wenn dann der Eindruck entsteht, Politiker können sich mehr erlauben als der Durchschnitt der Bevölkerung, vor allen Dingen, wenn sie viel Geld haben, geht gar nicht.
1: Nach der Attacke auf einen Bahnsicherheitsmitarbeiter, der dann aus einem fahrenden Zug stürzte, ist der Tatverdächtige wieder auf freiem Fuß. Gegen ihn wurde kein Haftbefehl erlassen. Er soll den Security-Mann auf der Fahrt von Offenburg nach Karlsruhe angegriffen haben. Der Sicherheitsmitarbeiter stürzte aus dem Zug und wurde schwer verletzt. Die SPD lässt beim Thema Steuererhöhungen nicht locker. Generalsekretär Klüssendorf kündigte in der Neuen Osnabrücker Zeitung eine harte Auseinandersetzung mit der Union um die Rückkehr der Vermögenssteuer an. Und auch für eine höhere Erbschaftssteuer will er sich weiter stark machen.
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4: Ich bin Dirk Justus. Versöhnlicher Abschluss für England bei der Fußball-WM. Die Mannschaft von Trainer Thomas Tuchel hat das Spiel um Platz 3 in Miami spektakulär mit 6:4 gewonnen. Es ist Englands beste WM seit dem Titelgewinn 1966. Nach einem 0:4 Rückstand zur Halbzeit kam Frankreich nochmal ran. Für Didier Deschamps war es das letzte Spiel als französischer Nationaltrainer. Nachfolger soll wohl Fußballlegende Zinedine Zidane werden. Am Abend unserer Zeit treffen dann im WM-Finale Europameister Spanien und Titelverteidiger Argentinien aufeinander. Die Leihmutter-Affäre hat jetzt zum Rücktritt von Jens Spahn als Unionsfraktionschef geführt. Kanzler Merz hat den Schritt als richtig und unvermeidlich bezeichnet. Spahn und sein Mann waren in den USA mit Hilfe einer Leihmutter Eltern geworden. In Deutschland ist das Verfahren verboten. CDU-Urgestein Wolfgang Bosbach sagt bei NTV:
5: Das ist der letzte Tropfen auf einem ohnehin schon gut gefüllten Fass. Und hier geht es an die Grundlagen einer C-Partei, an das christliche Fundament unserer Partei. Und wenn man doch dran geht, wenn das Fundament bröckelt, ist eine ganz andere Substanz, als wenn es um die eine oder andere politische Sachfrage geht, die man ganz unterschiedlich beurteilen kann.
4: Innenminister Dobrindt warnt vor einer verschärften Sicherheitslage in Deutschland. Er sagte der Welt am Sonntag, dass Anschlagspläne gegen unser Land klar erkennbar seien. Tim Britztrup mit den Infos.
6: Vor dem Hintergrund hat er die Bedrohungslage von abstrakt auf hoch gestellt. Bedeutet, in Deutschland ist jederzeit mit einem Anschlag zu rechnen. Der CSU-Politiker will deswegen die deutschen Nachrichtendienste zu echten Geheimdiensten umbauen. In akuten Terrorlagen sollen beispielsweise Verfassungsschützer auch Wohnungen durchsuchen dürfen, wenn die Polizei nicht rechtzeitig da ist. Bislang beschränkt sich das Aufgabenfeld auf Sammeln und Auswerten von Informationen.
4: Die SPD will auf Biegen und Brechen eine Vermögensteuer und eine höhere Erbschaftssteuer. Generalsekretär Klüssendorf hat in der Neuen Osnabrücker Zeitung harte Debatten mit der Union nach der Sommerpause angekündigt. Gerade in Deutschland gäbe es eine zunehmende Konzentration von Vermögen, sagte er.
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1: Ich bin Dirk Justus. Bei der Fußball-WM hat sich England in einer spektakulären Partie die Bronzemedaille geholt. Am Ende stand es im Spiel um Platz 3 in Miami gegen Frankreich 6:4. Und dann steigt heute vor den Toren New Yorks das WM-Finale. Ab 21 Uhr unserer Zeit spielt Spanien gegen Argentinien. Uwe Schimonek blickt voraus.
2: Der amtierende Weltmeister Argentinien kann mit einem Sieg die erste Titelverteidigung seit 64 Jahren klarmachen. Doch die aktuellen Europameister aus Spanien gelten den meisten Experten als die Favoriten. Zu stabil ist die Mannschaft um den erst 19-jährigen Lamine Yamal und seit sagenhaften 37 Spielen unbesiegt. Allerdings ist da auf der anderen Seite Lionel Messi. Der könnte Yamals Vater sein, ist aber immer noch für besondere Momente gut.
1: Jens Spahn tritt in der Leihmutter-Affäre als Unionsfraktionschef zurück. Das hat er in einem Schreiben mitgeteilt. Zuletzt war der Druck immer größer geworden. Auch Kanzler Merz soll ihn zu dem Schritt aufgefordert haben. Leihmutterschaft ist in Deutschland verboten. Die CDU hatte ihre Haltung dazu erst vor kurzem bekräftigt. CDU-Urgestein Wolfgang Busbach sagt bei NTV.
3: Die Politiker im Bundestag machen Regeln für 84 Millionen Menschen. Sie erwarten, dass die Bevölkerung sich an diese Regeln hält. Jens Spahn hat nicht gegen Gesetze in Deutschland verstoßen, aber er hat sie umgangen. Und wenn dann der Eindruck entsteht, Politiker können sich mehr erlauben als der Durchschnitt der Bevölkerung, vor allen Dingen, wenn sie viel Geld haben, geht gar nicht.
1: Die SPD lässt beim Thema Steuererhöhungen nicht locker. Generalsekretär Klüssendorf kündigte in der Neuen Osnabrücker Zeitung eine harte Auseinandersetzung mit der Union um die Rückkehr der Vermögenssteuer an. Und auch für eine höhere Erbschaftssteuer will er sich weiter stark machen. Nach der Attacke auf einen Bahnsicherheitsmitarbeiter, der dann aus einem fahrenden Zug stürzte, ist der Tatverdächtige wieder auf freiem Fuß. Gegen ihn wurde kein Haftbefehl erlassen. Er soll den Security-Mann auf der Fahrt von Offenburg nach Karlsruhe angegriffen haben. Der Sicherheitsmitarbeiter stürzte aus dem Zug und wurde schwer verletzt.

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1: 6 Uhr, ich bin Philipp Rösler. Guten Morgen. Versöhnlicher Abschluss für England bei der Fußball-WM. Die Mannschaft des deutschen Trainers Thomas Tuchel hat sich spektakulär die Bronzemedaille geholt durch einen 6:4 Erfolg im Spiel um Platz 3. Dirk Justus.
2: Ja, trotz Frust über das verpasste Finale ist es somit die erfolgreichste WM für England seit dem Titelgewinn 1966. Nach einer klaren 4:0-Führung der Engländer zur Halbzeit kamen die Franzosen in einem wilden Spiel nochmal ran. Für Didier Deschamps war es das Abschiedsspiel nach 14 Jahren als französischer Nationaltrainer. Und dann blicken die Fußballfans jetzt schon Richtung New York. Im Finale treffen am Abend Europameister Spanien und Titelverteidiger Argentinien aufeinander.
1: Nach dem Rücktritt von Jens Spahn als Unionsfraktionschef wird diskutiert, wer den Posten jetzt übernehmen soll. Im Gespräch sind unter anderem Kanzleramtsminister Frei, Generalsekretär Linnemann und Innenminister Dobrindt. Die Frage wird sein, wie stark sich das Personalkarussell drehen soll. Vorübergehend übernimmt CSU-Landesgruppenchef Alexander Hoffmann. Er sagte im ZDF:
3: Ich werde diese Fraktion so lange führen, bis ein neuer oder eine neue Vorsitzende gewählt ist. Wir haben also grundsätzlich keine Eile. Es ist gleichzeitig auch so, dass die Parteivorsitzenden von CDU und CSU sich, was diese Frage angeht, abstimmen müssen. Und die Zeit werden sie sich jetzt nehmen.
1: Spahn war gestern nach der Leihmutter-Affäre zurückgetreten. Nach der Attacke auf einen Bahnsicherheitsmitarbeiter in Baden-Württemberg ist der Tatverdächtige wieder auf freiem Fuß. Gegen ihn wurde kein Haftbefehl erlassen. Er soll den Sicherheitsmitarbeiter angegriffen haben. Der Mann stürzte aus dem fahrenden Zug. Er wurde lebensgefährlich verletzt. Der gesamtführende Kimi Antonelli startet von der Pole Position in den großen Preis der Formel 1 von Belgien. Der Mercedes-Pilot war im Qualifying schneller als Max Verstappen im Red Bull. Als einziger Deutscher startet Nico Hülkenberg im Audi von Position 14.
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4: Einen wunderschönen guten Morgen euch allen. Ich glaube, für jeden von uns ist es wichtig, irgendwo dazuzugehören. Genau das ist auch das Prinzip einer neuen App des Bistums Osnabrück. Sie heißt Dazwischen. Für wen sie gemacht ist, das erfahrt ihr in dieser halben Stunde. Ich bin Steffi Behnke. Kommt gut rein in diesen Sonntagmorgen.

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1: Das ist durchaus eine überraschende Nachricht. Die katholische Kirche verzeichnet in Niedersachsen einen Anstieg bei Erwachsenentaufen. Im Bistum Hildesheim zum Beispiel ist die Zahl von 42 im Jahr 2020 auf 116 im letzten Jahr gestiegen. 216 Taufen waren es insgesamt in Niedersachsen. Diese Entwicklung ändert aber nichts daran, dass insgesamt die Zahl der Katholiken sinkt, nämlich von 1,4 auf 1,2 Millionen in den letzten 15 Jahren. Ein bisschen anders ist das offensichtlich in den USA. Hier scheint es einen katholischen Taufboom zu geben. Der vermeintliche Grund wird aber nicht jedem gefallen. Offenbar handelt es sich da nämlich vor allem um junge Männer mit einer, sagen wir es mal vorsichtig, traditionellen und konservativen Ausrichtung. Davon ist bei den Niedersachsen nicht die Rede.
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0: Mit Freunden schreiben, Bilder teilen oder den Wocheneinkauf organisieren. Für fast alles gibt es inzwischen Apps, die uns den Alltag erleichtern. Auch das Bistum Osnabrück hat jetzt eine neue App entwickelt. Sie heißt Dazwischen. Und sie ist vor allem für Menschen gedacht, die auch mal mit anderen über die großen Fragen des Lebens sprechen wollen. Das sagt Farina Dierker.
1: Die jetzt verschiedene Möglichkeiten bietet, um miteinander in den Austausch zu kommen, über spirituelle Fragen, um Impulse zu erhalten, um sich zu vernetzen, um in Gruppen zu bestimmten Themen sich auszutauschen und so weiter.
0: Mehr als 1500 Menschen sind schon dabei. Die App funktioniert dabei ähnlich wie die Messenger und sozialen Netzwerke, die wir ohnehin täglich nutzen.
1: Wir haben im Grunde so einen Hauptfeed. Also was erstmal in diesem Hauptfeed erscheint, ist das, was von uns aus dem Team an Impulsen kommt. Dann gibt es die Möglichkeit, persönlichen Chat-Kontakt aufzunehmen mit Personen, wie in einem normalen Messenger-Dienst eigentlich auch.
0: In einem Kalender könnt ihr außerdem Community-Treffen oder Veranstaltungen planen. Im Mittelpunkt steht aber vor allem der Austausch, für den die App einen geschützten Raum bieten will, sagt Dirker.
1: Ich glaube einfach, dass Menschen diese Räume brauchen, um zu teilen, was sie bewegt im Hinblick auf ihren Glauben, auf ihre Spiritualität. Und vielleicht finden viele Menschen das auch gar nicht mehr in ihrem direkten analogen Umfeld. Und dann ist dazwischen in diesem digitalen Raum für Austausch einfach auch etwas, was für die Menschen, glaube ich, hilfreich ist.
0: Dazwischen, so heißt die neue App des Bistums Osnabrück. Ihr findet sie kostenlos im App Store und bei Google Play.
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1: Ich freue mich, dass ihr mit dabei seid an diesem frühen Sonntagmorgen. Ich hoffe, ihr seid alle schon fit und ausgeschlafen um diese Uhrzeit. Wenn nicht, dann könnt ihr es hoffentlich ruhig angehen lassen. Ich bin Steffi Behnke und bis 10 Uhr für euch da. Guten Morgen. Ja.

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1: Fast 2 Millionen Menschen sind in Deutschland von einer Demenzerkrankung betroffen. Und weil wir alle immer älter werden, ist die Tendenz steigend. Auch Stefanie Liesegang aus dem Landkreis Hildesheim erlebt diese Krankheit hautnah mit, als ihr Vater mit 60 Jahren die Diagnose bekommt.
2: Uns als Familie hat es erstmal überfordert. Man rechnet da später mit, ne? So 70 plus oder sowas. Mit der Diagnose hat mein Vater natürlich seinen Job verloren. Und wir mussten überlegen, kriegen wir das zu Hause hin? Und wenn ja, wie kriegen wir das hin? Unser großer Vorteil ist, die Dorfgemeinschaft hilft und wir haben als Familie entschieden, wir müssen transparent sein und unser Ort muss Bescheid wissen, was mit Papa los ist, sonst kann es nichts werden.
1: In dem kleinen Dorf bei Hildesheim halten alle zusammen und geben aufeinander Acht.
2: Ich sag mal, das Dorf hat ihn immer wieder zu uns zurückgebracht, auch wenn er mal 3 Kilometer bis in den Nachbarort geschafft hat zu gehen, wussten die dort beim Bäcker und Co. auch Bescheid, haben angerufen, haben gesagt, hier, Vater ist da, kannst vorbeikommen, kannst ihn abholen.
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2: Weil es tatsächlich nicht das Zeichen gibt. Es gibt nur die Häufigkeit. Mal im Keller zu gehen und nicht zu wissen, dass ich die Milch hochholen will, ist eben ein Phänomen, was wir alle mal haben. Wenn das aber täglich ist oder mehrfach wöchentlich, dann wäre das schon etwas, was man mit seinem Arzt besprechen sollte, damit er einmal die Funktion der Hirnleistung testet und mir eine Antwort geben kann.
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1: Was für Musikfans Rock am Ring ist, zum Beispiel, das ist für Kirchenfans der Weltjugendtag, eine internationale Großveranstaltung mit hunderttausenden Besuchern. Nächstes Jahr Ende Juli ist wieder ein Weltjugendtag und wer da dabei sein will, der sollte reiselustig sein und keine Flugangst haben. Es geht nämlich nach Südkorea. Wenn ihr zwischen 15 und 35 seid und jetzt schon wisst, dass ihr dabei sein wollt, das Bistum Osnabrück organisiert die Reise dorthin. Zunächst könnt ihr für ein paar Tage Land und Leute kennenlernen und wohnt in einem der Bistümer in Südkorea. Anschließend geht es gemeinsam nach Seoul. Wie viel der Spaß kosten wird, das steht noch nicht fest. Alle anderen Infos findet ihr auf der Homepage des Bistums Osnabrück.
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1: 7 Uhr, ich bin Philipp Rösler. Guten Morgen. Bei der Fußball-WM hat sich England in einer spektakulären Partie die Bronzemedaille geholt. Am Ende stand es im Spiel um Platz 3 in Miami gegen Frankreich 6:4. Und dann steigt heute vor den Toren New Yorks das WM-Finale. Ab 21 Uhr unserer Zeit spielt Spanien gegen Argentinien. Uwe Schimonek blickt voraus.
2: Der amtierende Weltmeister Argentinien kann mit einem Sieg die erste Titelverteidigung seit 64 Jahren klarmachen. Doch die aktuellen Europameister aus Spanien gelten den meisten Experten als die Favoriten. Zu stabil ist die Mannschaft um den erst 19-jährigen Lamine Yamal und seit sagenhaften 37 Spielen unbesiegt. Allerdings ist da auf der anderen Seite Lionel Messi. Der könnte Yamals Vater sein, ist aber immer noch für besondere Momente gut.
1: Wie stark dreht sich das Personalkarussell nach dem Rücktritt von Jens Spahn? Für seine Nachfolger als Unionsfraktionschef werden unter anderem Kanzleramtsminister Frey und Innenminister Dobrindt gehandelt. Die Leihmutter-Affäre hatte Spahn zu Fall gebracht. Er und sein Mann waren mit Hilfe einer Leihmutter in den USA Eltern geworden. In Deutschland ist das Verfahren verboten und die CDU ist auch ganz klar dagegen. Nach dem brutalen Angriff auf einen Bahnmitarbeiter in Baden-Württemberg ist der Tatverdächtige wieder frei. Gegen den vorbestraften 36-Jährigen wurde kein Haftbefehl erlassen. Er soll den Security-Mann attackiert haben. Der Mann stürzte bei Tempo 120 aus dem Zug und wurde lebensgefährlich verletzt. In Hildesheim hat eine Frau ihr Kind nicht in, sondern vor der Klinik zur Welt gebracht. Sie war auf dem Weg in den Kreissaal gewesen, als dann auf dem Gehweg vor den Türen des Krankenhauses die Geburt einsetzte. Mutter und Kind kamen danach direkt in die Klinik und wurden versorgt. Beiden geht es gut.
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3: Schön, dass ihr mit dabei seid an diesem frühen Sonntagmorgen und guten Morgen auch an alle Urlauber bei uns im schönsten Bundesland der Welt. Ich hoffe, ihr genießt die Ferien in Niedersachsen. Ich nehme euch gleich mit auf ein besonderes Schiff, das Kirchenschiff in Nordhorn. Ich bin Steffi Behnke. Moin zusammen!

0: Heute am 19. Juli, Urlaubszeit und Hochsommer in Niedersachsen. Die ersten denken aber jetzt schon an Weihnachten, denn der Vorverkauf für das weihnachtliche Stadionsingen in Hannover hat begonnen. Am 15. Dezember könnt ihr dabei sein zum Weihnachtsliedersingen in der Heinz-von-Heiden-Arena. Nach dem überwältigenden Erfolg im vergangenen Jahr, als alle 31.500 Sitzplätze bereits Wochen vor der Veranstaltung ausverkauft waren, wird das Stadionsingen in diesem Jahr noch mal größer. Durch eine neue Platzierung der Bühne in der Südkurve entstehen zusätzliche Sitzkapazitäten. Die Karten kosten übrigens 10 Euro für Erwachsene und 5 für Kinder. Überschüsse aus dem Ticketverkauf sowie Spenden kommen auch in diesem Jahr der ökumenischen Essensausgabe der Kirchen zugute. Ihr wollt mehr wissen oder euch mitten im Juli in Weihnachtsstimmung bringen? Dann schaut mal ins Netz. Stadionsingenhannover.de
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0: Einen Platz zum Verschnaufen, Spielzeug und Wickeltisch, nette Leute und Kultur, das gibt es mitten in Nordhorn im Kirchenschiff. Seit 10 Jahren liegt nun das Kirchenschiff auf der Fechteinsel am Stadtpark. Von Wasser umgeben, aber ohne Wasser unterm Kiel. Mit an Bord ist Martina Püttmann.
1: Wir sind hier ein kleines denkmalgeschütztes Haus gegenüber der großen Augustinuskirche. Da ist die Tür offen, da liegt ein roter Teppich vor der Tür. Da stehen ein paar Stühle und Tische draußen. Wir haben einen kleinen Garten. Es ist halt ein schönes, gemütliches, niedliches Haus, in dem man sich wohlfühlen kann.
0: Und genau das tun die Gäste offenbar. Manche kommen einfach nur her, um in Ruhe die Zeitung zu lesen oder einen Kaffee zu trinken. Aber fast alle suchen dann irgendwie doch ein Gespräch, beobachtet Martina Püttmann.
1: Wir haben Stammgäste, die regelmäßig kommen, die das auch schätzen, dass immer jemand da ist, der Zeit hat. Das macht unser Haus aus und macht auch, ja, nicht nur meine Arbeit, auch die Arbeit der anderen Ehrenamtlichen aus.
0: Sie selbst ist von Anfang an dabei und sagt, das Kirchenschiff ist mein zweites Zuhause.
1: Hier kann ich sage jetzt mal, meine Talente auch ein bisschen ausleben, den Menschen auf eine Art und Weise begegnen, die man normal in Kirche vielleicht nicht hat. Hier können wir absichtslos sein, ohne großartig mich erklären zu müssen. Ich brauche hier keinen Termin und die Menschen, die hier ehrenamtlich tätig sind, sind genauso Laien wie diejenigen, die hier als Gäste kommen. Wir denken Kirche so ein bisschen anders als vielleicht Amtskirche oder als man das vielleicht von katholischer Kirche gewohnt ist.
0: Ein offenes Haus mitten in der City, das ist das Kirchenschiff in Nordhorn seit 10 Jahren.
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4: Das macht man sich gar nicht so klar, aber selbst entscheiden zu können, wann ich wohin fahre, wenn ich etwas unternehmen möchte, das verschafft eine Menge Freiheit. Es gibt aber auch Menschen, die können das nicht, weil sie zu alt sind oder weil sie eine körperliche oder seelische Beeinträchtigung haben. Die Malteser in Niedersachsen haben deshalb einen Rikscha-Dienst aufgebaut. Wie der funktioniert, das hört ihr in ein paar Minuten. Ich bin Steffi Behnke und wünsche euch einen schönen Sonntag.

0: Viele ältere Menschen oder solche mit Handicap, die kennen das. Ein kleiner Ausflug ins Grüne, ein Eis in der Stadt oder der Besuch auf dem Friedhof, die sind nicht mehr einfach so möglich. Genau hier setzen die Malteser an mit ihrem Rikscha-Angebot. Ehrenamtliche nehmen nicht mehr ganz so mobile Menschen kostenlos mit auf Routen durch die Stadt und ins Umland. Seit 2021 sind die roten Räder in Hildesheim unterwegs. Inzwischen auch unter anderem in Buxtehude, Duderstadt, Göttingen und Garbsen, das sagt Andrea Eckhoff Rosenbaum von den Maltesern.
1: Das Angebot richtet sich an ältere Menschen, mobilitätseingeschränkte Menschen und Menschen mit Behinderung, die sich vielleicht unsicher fühlen, einfach gerne auch in Begleitung dann unterwegs sind und auch Lust auf Gemeinschaften haben. Die Fahrten sind keine Dienstleistung, sondern das sind gemeinsame Ausfahrten.
0: Die Touren dauern meistens 1 bis 2 Stunden. Dabei geht es nicht nur um Arztfahrten oder Besorgungen, sondern um gemeinsame Erlebnisse. Beliebte Ziele sind Parks, Friedhöfe oder andere Orte, die alleine nur schwer erreichbar wären.
1: Dieses spezielle Gefühl, auf dem Fahrrad zu sitzen, diese frische Luft zu haben, diese gemütliche Schnelligkeit und auch vielleicht die grünen Ecken zu erreichen, das ist halt einfach nicht mehr gegeben. Und mit der Rikscha können wir das aber ermöglichen.
0: Und das soll nun auch bald in Seelze möglich sein. Hierfür werden aber noch Ehrenamtliche benötigt.
1: Wir suchen auch Menschen, die im Hintergrund koordinieren, Fahrtanfragen annehmen, die auch mal vielleicht kleinere Reparaturen übernehmen und die Rikscha zur Wartung bringt.
0: Wer mitmachen möchte, der sollte vor allem Freude am Umgang mit Menschen haben. Nach einer Einweisung können Interessierte dann auch selbst zur Rikscha-Pilotin oder zum Rikscha-Piloten werden. Und so dann älteren Menschen und Menschen mit Handicap wieder ein Stück Mobilität und Lebensqualität schenken.
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0: Immer wenn etwas Schlimmes passiert, Naturkatastrophen, schwere Unfälle, Gewalttaten oder plötzliche Todesfälle, dann sind sie im Einsatz. Notfallseelsorger und Seelsorgerinnen. Ziemlich häufig sind das sogar Ehrenamtliche, die für diese schwere Aufgabe natürlich ausgebildet worden sind. Tatsächlich haben Notfallseelsorger im letzten Jahr bundesweit 32.000 Einsätze durchgeführt. Das sind durchschnittlich etwas mehr als 80 pro Tag. Das haben jetzt die beiden großen Kirchen bekannt gegeben. Deshalb an dieser Stelle mal ganz großen Respekt und vielen Dank an Menschen, die das können, die da sind, wenn sich Menschen in einer existenziellen Notlage befinden.
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1: 8 Uhr, ich bin Philipp Rösler. Guten Morgen. Kleines Finale, ganz großer Sport. England und Frankreich haben sich bei der WM ein spektakuläres Spiel um Platz 3 geliefert, mit dem besseren Ende für die Engländer. Anne Brauer.
2: Ja, das war wirklich irre. England geht ganz früh in Führung und liegt zur Pause 4:0 vorn. Aber wer dachte, da geht nichts mehr für Frankreich, hat sich geirrt. Frankreich kam nochmal ran, aber am Ende dann hieß es 6:4 für England mit Coach Thomas Tuchel. Das beste englische WM-Ergebnis seit 60 Jahren. Aber auch für Frankreich nochmal ein Ausrufezeichen, auch zum Abschied von Trainer Didier Deschamps. Mal gucken, ob das Finale heute Abend da mithalten kann. Aber spektakulär klingt's auf jeden Fall. Es trifft Titelverteidiger Argentinien auf Europameister Spanien.
1: Die niedersächsische CDU begrüßt den Rücktritt von Jens Spahn als Unionsfraktionschef in der Leihmutter-Affäre. Der Landesverband spricht von einem konsequenten und notwendigen Schritt. Demnach konnte Spahn nach seiner privaten Entscheidung keine Glaubwürdigkeit mehr verkörpern. Gleichzeitig dankt die Niedersachsen-CDU Spahn für seine Arbeit in der Bundestagsfraktion. Der Krieg zwischen den USA und dem Iran eskaliert weiter. In Jordanien sind 2 US-Soldaten bei iranischen Angriffen getötet worden. Mehr von Dirk Justus.
3: Das Pentagon hat den Tod der Soldaten bestätigt. Irans oberster Führer drohte den USA unvergessliche Lektionen an. Die US-Verstöße gegen das vereinbarte Rahmenabkommen zeigten einmal mehr, wie wertlos die Unterschrift des amerikanischen Präsidenten sei. Seit einer Woche greifen die USA den Iran wieder an. Auch in der Nacht gab es Militärschläge. Der Iran antwortet mit Attacken auf US-Verbündete in der Region.
1: Formel-1-Pilot Kimi Antonelli hat beim Qualifying zum Großen Preis von Belgien die Pole Position geholt. Der WM-Gesamtführende war im Audi schneller als Red Bull-Pilot Max Verstappen. Der Qualifying-Dritte Lando Norris wurde wegen eines Motorenwechsels in seinem McLaren um 10 Startplätze zurückversetzt.
4: Das Niedersachsenwetter ist deutlich abgekühlt. Das merkt ihr auch direkt beim Brötchen holen. Ich hoffe, ihr schafft es trocken. Es gibt nämlich zum Teil auch schon kräftige Schauer und Gewitter heute Morgen. Ging los an der Küste. Mittlerweile jetzt eher so rund um Bremen, im Landkreis Rotenburg. Da kann in kurzer Zeit dann auch echt einiges an Regen runterkommen. Im Laufe des Tages dann auch mal ein bisschen Sonne, aber diese kleinen Schauer tauchen dann immer mal wieder auf. Bis zu 22 Grad sind heute drin. Aktuell sind wir bei 14 Grad in Alfhausen am Alfsee. In Ritterhude an der St. Johannes-Schleuse haben wir 15. Der FFN-3-Tage-Trend, die neue Woche, dann auch ein bisschen wechseln. Sonne, Wolken, einzelne Schauer. Dazu bleiben wir bei Höchstwerten von um die 20 Grad.
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4: Vorsicht, ein Liegenbleiber auf der A7. Hamburg Richtung Hannover, zwischen Schneferdingen und Soltau-Ost.
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4: Es blitzt schon heute Morgen im Wendland. Auf der B248 zwischen Lüchow und Dannenberg in Jameln in beiden Richtungen. Dankeschön an David mal wieder fürs Bescheid sagen. Und wenn ihr noch einen Stau oder Blitzer gesehen habt, ruft uns gerne an. Ist kostenlos. 0800 529 und 4x5. Gute Fahrt euch.
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5: Im Schnitt sind Frauen in Niedersachsen heute 30 Jahre alt, wenn sie ihr erstes Kind bekommen. 18, 19 oder noch jünger zu sein, das ist mittlerweile wirklich außergewöhnlich jung. Und weil diese jungen Mamas ganz anders wahrgenommen werden und oft auch eine andere Unterstützung brauchen als die Älteren, hat die Caritas in Niedersachsen ein Gruppenangebot für sie und ihre Kinder gestartet. Mehr dazu hört ihr in dieser halben Stunde. Ich bin Steffi Behnke. Guten Morgen.

0: Genau 90 Jahre ist es her, da haben die Katholiken im Oldenburger Land etwas wirklich Bemerkenswertes geschafft. 1936 wollten die Nationalsozialisten, dass alle Kreuze aus Schulen und öffentlichen Einrichtungen verschwinden. Die durch die Kirche sehr religiös geprägten Menschen haben die Kreuze aber immer wieder aufgehängt. Den Nazis selbst wiederum ging es in erster Linie nicht um die Kreuze selbst. Sie waren Symbol für etwas viel Grundsätzlicheres, weiß die Historikerin Maria Anna Zumholz.
1: Jeder weiß ja, wer die Jugend hat, hat die Zukunft. Und also sollte die Jugend im nationalsozialistischen Sinne indoktriniert werden, um so die Einwirkung der katholischen Kirche auf die Kinder ständig abzuschwächen. Und gleichzeitig wurde in den Schulen dann nationalsozialistisches Gedankengut verbreitet.
0: Der Widerstand der Katholiken im Oldenburger Land ist als Kreuzkampf in die Geschichte eingegangen. Mehr dazu hört ihr auch in der nächsten halben Stunde.
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0: Die meisten Frauen bekommen ihr erstes Kind heute mit Anfang oder Mitte 30. Mira war gerade mal 15, als sie schwanger wurde, und das sorgte nicht überall für Verständnis. Vor allem eine Nachbarin ließ sie immer wieder spüren, in dem Alter kannst du gar keine Mutter sein.
1: Also einfach nur aus dem Grund, ich bin eine junge Mutter, und dann hat die mich auch wegen Kindeswohlgefährdung und so angezeigt, und ich wohne ja auf dem Dorf, und dann hat sie halt auch überall rum erzählt, sie hofft, dass mir mein Kind weggenommen wird und zu einer Pflegefamilie kommt oder so, weil ich bin halt jung. Ich bin minderjährig, ich kann mich nicht um ein Kind kümmern, weil ich bin ja selber noch ein Kind.
0: Bittere Erfahrungen, die viele junge Schwangere machen. Für sie gibt es in Göttingen deshalb das Angebot der Caritas Jung, Schwanger, Kind. Die Gruppe soll einen Ort schaffen, an dem sich junge Frauen austauschen können und Unterstützung bekommen.
1: Dann spricht man halt einfach so darüber, jedem selbst überlassen, wie viel er erzählt, ob man was Privates überhaupt erzählen möchte. Und halt für die Kinder, dass die dann einfach miteinander spielen können und man sich halt auch kennenlernt. Oder wenn man noch irgendwelche Fragen hat, dass man das dann auch Frau Bunte fragen kann oder genau, sowas halt.
0: Magdalena Bunte ist Familien- und Schwangerschaftsberaterin der Caritas und begleitet die Gruppe. Einmal im Monat beantwortet sie dann vor allem ganz praktische Fragen.
2: Also wie ist das mit dem SGB II? Was ist da jetzt in diesem Bescheid mit drin? Wie ist das, der Freund meldet sich nicht? Wie ist das mit dem Unterhalt? Also es gibt ganz viele Bereiche, die dann eben auch abgedeckt werden. Vorrangig ist aber tatsächlich, dass die jungen Mütter sich untereinander vernetzen und austauschen, dass sie das Gefühl haben, Mensch, hier bin ich richtig, hier kann ich mit meinem Kind hinkommen, hier guckt mich keiner von der Seite an, weil ich eben so jung bin.
0: Und genau das schätzt Mira am meisten, denn hier steht nicht ihr junges Alter im Vordergrund, sondern das Wohl der Familien.
1: Meinem Kind geht's gut, mir geht's gut und es ist unser Leben und das ist das, was zählt, dass beide glücklich sind und ja.
0: Mehr Infos zur Beratungsstelle für junge Schwangere findet ihr auf caritas-südniedersachsen.de. Das Angebot gibt es jetzt übrigens auch in Duderstadt.
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2: Von euch, die im Dachgeschoss wohnen, freuen sich. Endlich ist das Niedersachsenwetter abgekühlt. Wir sind aktuell bei 14 Grad in Edewecht am Freilichtmuseum. In Stade am Burggraben haben wir 15, bis zu 22 Grad sind heute auch nur drin. Dazu hatten wir zum Teil schon ordentlich Starkregen jetzt so die letzten Stunden, besonders an der Küste. Jetzt ziehen die Schauer ein bisschen weiter. Gerade trifft es den Landkreis Rothenburg im Heidekreis. Dazu ist es dann auch sehr windig stellenweise, aber im Laufe des Tages auch immer mal trockene Abschnitte und ein bisschen Sonne dabei. Der FFN-3-Tage-Trend. Wir bleiben in dem Bereich, was die Temperaturen angeht. So auf den Inseln bis 17 Grad, ansonsten bis 22, 23 nächste Woche. Immer mal ein bisschen Sonne dabei, aber auch einzelne Schauer gibt's.
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2: Eine Meldung aktuell für euch. Vorsicht, ein Liegenbleiber auf der A7. Hamburg Richtung Hannover, zwischen Schneferdingen und Soltau-Ost.
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2: Da hat David heute Morgen schon einen entdeckt. Im Wendland blitzt es auf der B248 zwischen Lüchow und Dannenberg in Jameln und blitzt da in beiden Richtungen. Dankeschön fürs Bescheid sagen. Wenn ihr auch noch einen Stau oder Blitzer gesehen habt, dann ruft uns gerne an. Ist kostenlos. 0800 529 und 4x5. Gute Fahrt.
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3: Wenn ihr mal kurz nachdenkt, was in eurem Leben ist euch so wichtig, dass ihr dafür sogar einstehen würdet, wenn es unbequem oder sogar gefährlich wird? Vor genau dieser Frage standen vor 90 Jahren die Katholiken im Oldenburger Land. Mehr dazu hört ihr in ein paar Minuten. Ich bin Steffi Behnke und wünsche euch einen entspannten Sonntagmorgen.

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1: Vor 90 Jahren, da haben die Menschen im Oldenburger Münsterland Geschichte geschrieben. Als die Nationalsozialisten 1936 alle Kreuze aus den Schulen entfernen wollten, regte sich massiver Widerstand in der katholischen Bevölkerung, sagt Historikerin Maria Anna Zumholz.
2: An anderen Stellen im Emsland beispielsweise wurden die Kreuze nur umgehängt und dort wurde das Führerbild an die Stelle des Kreuzes gehängt im Blickfeld der Kinder. Hier sollten die Kreuze aus den Schulen entfernt werden. Und das war der Knackpunkt für die Bevölkerung, zu sagen, das machen wir nicht mit.
1: Und zwar im großen Stil. Gemeinden schickten Delegationen, Priester riefen von den Kanzeln zum Widerstand auf. Schließlich kam der damalige nationalsozialistische Gauleiter Karl Röver persönlich nach Kloppenburg, eigentlich um die Menschen zu beruhigen und die Lage wieder unter Kontrolle zu bringen.
2: Aber da hatte er sich gründlich verrechnet. In der Versammlung in der Münsterlandhalle war eine Stimmung, die hoch aufgeladen war. Angeblich sind Bauern mit Revolvern und Messern aufgetaucht. Und dann hat er den Erlass anschließend zurückgenommen, weil er einsah, dass er keine andere Möglichkeit hatte.
1: Die Kreuze durften bleiben. Dieser sogenannte Kreuzkampf gilt bis heute als eines der wenigen erfolgreichen Beispiele für den Widerstand gegen die Nationalsozialisten in Deutschland. Und genau daran erinnert jetzt, 90 Jahre später, die Kirche im Oldenburger Land mit der Aktion Kreuz zeigen. Es gibt Vorträge, eine Predigtreihe, einen Social-Media-Wettbewerb für Jugendliche oder eine Ausstellung in der Wallfahrtskapelle Beten, organisiert von Maria Anna Zumholz. Weil die Botschaft von damals auch heute noch wichtig ist, davon ist die Historikerin überzeugt.
2: Dass wieder Werte vermittelt werden, zu denen wir stehen und die wir auch leben, selbst dann, wenn es unbequem ist.
1: Mehr Infos zu den Veranstaltungen rund um die Aktion Kreuz zeigen findet ihr auch auf der gleichnamigen Homepage.
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0: Heute am 19. Juli Urlaubszeit in Niedersachsen. Die einen wollen ja am liebsten chillen am Strand, andere brauchen Action. Wieder andere stehen auf Städtetrips. Und dann gibt's noch die, die Natur genießen wollen, zum Beispiel als Pilger. Pilgern wird immer beliebter. Der Jakobsweg in Spanien zum Beispiel meldet seit Jahren neue Rekordzahlen. Keine große Überraschung für Marco Fraglioni. Er ist Pilgerbegleiter und selbst absolut begeisterter Pilger. Denn er sagt, wer pilgert, der gewinnt Abstand vom Alltag.
1: Dann kann ein Raum entstehen, in dem Gedanken leiser werden und andere Gedanken werden vielleicht etwas klarer und spür- und hörbarer. Und dabei wird einem vielleicht das ein oder andere bewusst, was vielleicht jetzt angesagt ist, was vielleicht jetzt gerade wichtiger ist als an das andere.
0: Übrigens gibt es auch in Niedersachsen viele Wege, auf denen ihr das Pilgern mal ausprobieren könnt. Zum Beispiel den Braunschweiger Jakobsweg, den Harzer Klosterwanderweg, den Hümmlinger Pilgerweg, den Pilgerweg von Loccum nach Volkenroda oder den Jakobusweg über Soltau und Celle.
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1: 9 Uhr, ich bin Philipp Rösler. Guten Morgen. Versöhnlicher Abschluss für England bei der Fußball-WM. Die Mannschaft des deutschen Trainers Thomas Tuchel hat sich spektakulär die Bronzemedaille geholt durch einen 6:4 Erfolg im Spiel um Platz 3. Dirk Justus.
2: Ja, trotz Frust über das verpasste Finale ist es somit die erfolgreichste WM für England seit dem Titelgewinn 1966. Nach einer klaren 4:0-Führung der Engländer zur Halbzeit kamen die Franzosen in einem wilden Spiel nochmal ran. Für Didier Deschamps war es das Abschiedsspiel nach 14 Jahren als französischer Nationaltrainer. Und dann blicken die Fußballfans jetzt schon Richtung New York. Im Finale treffen am Abend Europameister Spanien und Titelverteidiger Argentinien aufeinander.
1: Nach der Attacke auf einen Bahnsicherheitsmitarbeiter, der dann aus dem fahrenden Zug gestürzt ist, ist der Tatverdächtige auf freiem Fuß. Das Gericht hat gegen den vorbestraften 36-Jährigen keinen Haftbefehl erlassen. Er soll einen Security-Mann in der Regiobahn auf der Fahrt von Offenburg nach Karlsruhe angegriffen haben. Während der Auseinandersetzung öffnete sich eine Zugtür. Wieso, ist noch unklar. Der Sicherheitsmitarbeiter stürzte aus dem Zug und wurde lebensgefährlich verletzt. Nach dem Rücktritt von Jens Spahn als Unionsfraktionschef wird diskutiert, wer den Posten jetzt übernehmen soll. Im Gespräch sind unter anderem Kanzleramtsminister Frei, Generalsekretär Linnemann und Innenminister Dobrindt. Übergangsweise übernimmt jetzt CSU-Landesgruppenchef Alexander Hoffmann. In Hildesheim hat eine Frau ihr Kind nicht in, sondern vor der Klinik zur Welt gebracht. Sie war auf dem Weg in den Kreissaal gewesen, als dann auf dem Gehweg vor den Türen des Krankenhauses die Geburt einsetzte. Mutter und Kind kamen danach direkt in die Klinik und wurden versorgt. Beiden geht es gut.
3: Für alle, denen es zuletzt einfach viel zu heiß war, jetzt ist eure Zeit im Niedersachsenwetter. Heute bis zu 22 Grad, aktuell auch noch ziemlich frisch mit 15 Grad in Bad Bentheim an der Burg, genauso auch in Gifhorn am Heidesee. Ein bisschen Sonne ist heute immer mal dabei, aber in einigen Regionen gibt es auch wieder Unwetter. Hat an der Küste schon ordentlich geregnet heute Morgen, im Moment jetzt besonders so von Cuxhaven bis nach Bremen. Kann im Laufe des Tages auch noch mal kurze Schauer geben, ansonsten überall im Land. Und es ist dann zum Teil sehr stürmisch. Der FFN-3-Tage-Trend, um die 20 Grad haben wir dann auch in der neuen Woche. Dazu mal sonnige Momente, aber auch öfter mal mehr Wolken und einzelne Schauer.
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3: Das sieht gut aus. Die Polizei meldet uns im Moment keine Staus oder Behinderungen.
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3: Da haben wir schon einen heute Morgen. Den hat David entdeckt. Und zwar blitzt es im Wendland auf der B248 von Dannenberg kommend Richtung Lüchow in Jameln. Vielen Dank fürs Bescheid sagen. Wenn ihr auch noch einen Stau oder Blitzer gesehen habt, dann ruft uns gerne an. Ist kostenlos. 0800 529 und 4x5. Gute Fahrt euch.
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4: Einen wunderschönen guten Morgen euch allen. Ihr genießt hoffentlich den Sonntag, vielleicht gerade mit einem leckeren Frühstück. Und dazu hört ihr gleich eine weitere Ausgabe unserer Tipps für Eltern zusammen mit der Caritas Erziehungsberatung in Vechta. Ich bin Steffi Behnke. Hallo zusammen.

0: Ihr habt es vielleicht mitbekommen, das Bistum Hildesheim, die katholische Kirchenregion zwischen Nordsee, Weserbergland, Helmstedt und Eichsfeld, braucht einen neuen Bischof. Der alte, Heiner Wilmer, ist nämlich seit Ende Juni Bischof von Münster. So eine Bischofswahl ist ein langwieriges Verfahren und dauert mehrere Monate. Am Ende hat dann der Papst das letzte Wort. Das Domkapitel, das die Wahl organisiert, hat aber jetzt beschlossen, dass zum ersten Mal überhaupt alle Menschen im Bistumsgebiet mitreden dürfen. Wer einen Kandidaten im Sinn hat, der kann seine Vorschläge ganz altmodisch per Post an den Hildesheimer Domhof schicken. Ihr wollt wissen, wie das Ganze genau abläuft und funktioniert? Dann schaut auf die Homepage des Bistums Hildesheim.
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2: Endlich Sommerferien und für viele Familien heißt es jetzt oder in den nächsten Tagen Koffer packen und ab in den Urlaub. Doch was, wenn die jugendlichen Kinder plötzlich nicht mehr mitfahren wollen? Eine Frage, die ich an Erziehungsberaterin Ursula Lanfermann von der Caritas in Vechta weitergebe.
3: Genau, wenn das so kurzfristig passiert, ist natürlich ein bisschen schwierig. Ansonsten ist immer gut, das möglichst im Vorfeld zu klären. Ne? Jugendliche müssen ja nicht unbedingt mehr mit in Urlaub fahren, wenn man andere Betreuungsmöglichkeiten findet, und das gut im Vorfeld abzuklären.
2: Naja gut, aber was, wenn das wirklich passiert, nachdem die Eltern den Urlaub schon bezahlt und geplant haben?
3: Wenn das jetzt wirklich ganz kurzfristig passiert, ist es natürlich gut, dann nochmal aufeinander zuzugehen. Nicht sofort mit der Keule zu kommen und sagen, oh, wir haben aber jetzt bezahlt und jetzt musst du mit, sondern erstmal zu hören, was macht es denn gerade schwer? Was ist denn gerade passiert?
2: Ja, was könnte denn zum Beispiel passiert sein?
3: Also vielleicht geht es einfach darum, dass ein Jugendlicher, eine Jugendliche sich wünscht, ein bisschen mehr Freiraum zu haben. Zum Beispiel einfach morgens ausschlafen zu dürfen und nicht um 8 Uhr mit am Tisch sitzen zu müssen. Also, dass man wirklich aufeinander zugeht, Kompromisse findet und dann versucht, den Urlaub trotzdem gut miteinander hinzukriegen. Es kann auch sein, dass Jugendliche auch ein bisschen gucken wollen, wie wichtig ist das denn eigentlich, dass ich mitkomme. Also auch jugendlichen Kindern tut es gut, wenn die hören, weißt du was, ich freue mich auf die Zeit mit dir.
2: Gemeinsame Zeit, die ja irgendwann einfach auch vorbei sein darf, wenn Kinder beginnen, ihr eigenes Ding machen zu wollen.
3: Ja, wenn es so Pubertät, wenn die anklopft, dann kann das durchaus passieren. Und es macht immer Sinn, gut im Vorfeld zu gucken, was für einen Urlaub können wir miteinander machen, wofür alle was dabei ist.
2: Sagt Ursula Lanfermann von der Caritas Erziehungsberatung in Vechta. Danke.
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0: Das Niedersachsenwetter ist deutlich abgekühlt. Das haben wir gestern schon gemerkt. Das merken wir jetzt auch heute Morgen direkt wieder beim Brötchen holen. Ich hoffe, ihr schafft es trocken. Es gibt zum Teil schon kräftige Schauer und Gewitter heute Morgen. Es ging erst los an der Küste, mittlerweile jetzt eher so rund um Bremen, im Landkreis Rothenburg. Da kann in kurzer Zeit dann auch echt mal einiges an Regen runterkommen. Im Laufe des Tages dann auch mal ein bisschen Sonne, aber diese kleinen Schauer tauchen immer mal wieder irgendwo auf. Bis zu 22 Grad sind heute drin. Jetzt sind wir bei 15 in Winsen am Jungkantor. In Schortens an der Ackermühle haben wir 16 Grad. Der FFN 3-Tage-Trend, die neue Woche dann auch ein bisschen wechselhaft. Sonne, Wolken, einzelne Schauer. Dazu bleiben wir bei Höchstwerten von um die 20 Grad.
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0: Eine Meldung heute Morgen, ein Liegenbleiber auf der A2 Dortmund Richtung Hannover zwischen Lauenau und Bad Nenndorf.
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0: Da haben wir auch schon einen, den hat David entdeckt. Und zwar blitzt es im Wendland auf der B248 von Dannenberg kommend Richtung Lüchow in Jameln. Vielen Dank fürs Bescheid sagen. Und wenn ihr einen Stau oder einen Blitzer seht, dann ruft uns gerne an. Ist kostenlos. 0800 529 und 4x5. Gute Fahrt.
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2: Guten Morgen, liebe Niedersachsen und liebe Urlauber in Niedersachsen. Vielleicht genießt ihr gerade ein paar schöne Tage, zum Beispiel auf einer der ostfriesischen Inseln. Damit ihr die Seele dort so richtig baumeln lassen könnt, sind dort auch Urlauberseelsorger am Start. In ein paar Minuten hört ihr dazu mehr. Ich bin Steffi Behnke und wünsche euch einen entspannten Sonntagmorgen.

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1: Das beliebteste Reiseziel der Deutschen ist tatsächlich Deutschland. Es gibt ja auch wirklich wunderschöne Fleckchen Erde bei uns. Eines dieser wunderschönen Fleckchen, die ostfriesischen Inseln. Und sie hat das Glück, dort zu leben, wo andere Urlaub machen. Michaela Wachendorfer ist geistliche Begleiterin auf Jüst und freut sich jeden Tag über den Himmel auf der Insel.
2: Wenn man eben diese wunderbaren Spaziergänge am Meer entlang machen kann, sieht man 7/8 nur Himmel. Und das kleine Restchen ist dann Strand und Meer, obwohl das ja auch unendlich ist. Aber der Himmel, der erfasst alles und es erfreut die Seele, finde ich immer wieder.
1: Dass die Seele sich freuen kann, dazu will sie beitragen, bei den Einheimischen genauso wie bei den Urlaubern. Die Insel ist für sie der perfekte Ort dafür. Mit dem kilometerlangen Strand, ohne Autoverkehr, dafür mit Pferdekutschen und dem Geschrei der Möwen am Himmel. Allein dieser Anblick bringt sie immer wieder zum Staunen und weckt auch ihre spirituelle Seite, die sich gar nicht immer so leicht in Worte fassen lässt.
2: Ja, da hat die deutsche Sprache nicht so viel Repertoire wie die englische Sprache. Da gibt es nämlich diesen Unterschied zwischen Heaven und Sky. Und Sky ist das blaue Firmament und Heaven ist der Ort Gottes.
1: Die spirituelle Seite neu oder wieder zu entdecken, dafür ist gerade im Urlaub eine gute Gelegenheit. Davon ist Michaela Wachendorfer überzeugt. Sie lädt Touristen wie Einheimische unter anderem zu Meditationen, Gesprächen und Segensfeiern ein und sie macht dabei immer wieder dieselbe Erfahrung.
2: Das haben wir hier eigentlich wirklich vermehrt, dass die Leute sich in unserer Kirche irgendwie auf gewisse Weise sehr wohl und geborgen fühlen, dass Leute einfach gerne reinkommen und sagen, ich kann hier einfach mal in Ruhe sein oder überhaupt zur Ruhe kommen, im Grunde auf gewisse Weise ja eine neue Art von Sauerstoff bekommen, damit das Gehirn noch mal ein bisschen freier wird und vielleicht auch die Seele eben freier wird.
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0: bestimmt schon mal erlebt. Man möchte mal schnell was erledigen, zum Beispiel bei einer Bank oder Versicherung. Und dann geht das eben doch nicht mal so eben. Und offenbar geht das sogar dem Papst nicht anders. Wie ihr wisst, ist Papst Leo der 14. ja Amerikaner. Und nach seiner Wahl zum Papst, da hat er versucht, telefonisch seine persönlichen Daten bei seiner Bank in Chicago zu ändern. Die Dame am anderen Ende der Leitung bat ihn dafür persönlich vorbeizukommen. Als Leo fragte, ob es vielleicht etwas ändern würde, wenn er ihr sagte, dass er der Papst sei, legte die Bankangestellte auf. Tja, und jetzt stellt euch mal kurz den Sicherheitsaufwand für so einen Besuch vor. Mittlerweile ist die Sache aber geklärt und der Papst hat dann sogar auch noch das Guthaben bekommen, das auf dem Konto war. Der Schatzmeister des US-Bundesstaates Illinois hat es ihm nämlich bei einer Audienz kürzlich persönlich vorbeigebracht. Ganze $8.65. Reicht ja vielleicht für einen kleinen Eisbecher. Ihr macht euch jetzt hoffentlich auch einen schönen Sommersonntag. Das waren 4 Stunden FFN die Kirche. Ich sage danke fürs Zuhören und wünsche euch weiterhin viel Spaß mit FFN.
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6: 10 Uhr. Ich bin Philipp Rösler. Guten Tag. Kleines Finale, ganz großer Sport. England und Frankreich haben sich bei der WM ein spektakuläres Spiel um Platz 3 geliefert, mit dem besseren Ende für die Engländer, Anne Brauer.
7: Ja, das war wirklich irre. England geht ganz früh in Führung und liegt zur Pause 4:0 vorn. Aber wer dachte, da geht nichts mehr für Frankreich, hat sich geirrt. Frankreich kam nochmal ran, aber am Ende dann hieß es 6:4 für England mit Coach Thomas Tuchel. Das beste englische WM-Ergebnis seit 60 Jahren. Aber auch für Frankreich nochmal ein Ausrufezeichen, auch zum Abschied von Trainer Didier Deschamps. Mal gucken, ob das Finale heute Abend da mithalten kann. Aber spektakulär klingt's auf jeden Fall. Es trifft Titelverteidiger Argentinien auf Europameister Spanien.
6: Was nicht verkauft wird oder zurückkommt, kommt einfach in den Schredder. Ab heute nicht mehr. Die großen Modeketten dürfen in der EU ab sofort unverkaufte Kleidung und Schuhe nicht mehr einfach vernichten, sondern müssen sie zum Beispiel spenden, um Müll zu vermeiden und die Umwelt zu schonen. Schätzungsweise wurden bisher knapp 10% aller Klamotten vernichtet, ohne jemals getragen worden zu sein. Wer übernimmt als Unionsfraktionschef nach Jens Spahns Rücktritt wegen der Leihmutter-Affäre? Im Gespräch sind unter anderem Kanzleramtsminister Frei, Generalsekretär Linnemann, Innenminister Dobrindt und Günther Krings aus NRW. Vorübergehend übernimmt CSU-Landesgruppenchef Alexander Hoffmann. Er sagte im ZDF:
8: Ich werde diese Fraktion so lange führen, bis ein neuer oder eine neue Vorsitzende gewählt ist. Wir haben also grundsätzlich keine Eile. Es ist gleichzeitig auch so, dass die Parteivorsitzenden von CDU und CSU sich, was diese Frage angeht, abstimmen müssen. Und die Zeit werden sie sich jetzt nehmen.
6: TV-Legende Thomas Gottschalk ist momentan krebsfrei. Ärzte haben keine Krebszellen mehr gefunden, sagte der 76-Jährige der Bild. Medikamente nimmt er derzeit nicht. Alle 3 Monate muss Gottschalk zur Kontrolle. Im November letzten Jahres hatte er seine Erkrankung öffentlich gemacht.
9: Ach, alle, die im Dachgeschoss wohnen von euch, freuen sich. Endlich ist das Niedersachsenwetter abgekühlt. Wir sind aktuell bei 14 Grad in Springe am Jagdschloss. In Oldenburg am Lappan jetzt 15. Bis zu 22 Grad sind heute auch nur drin. Dazu hatten wir zum Teil schon ordentlich Starkregen in den letzten Stunden, besonders so an der Küste. Jetzt ziehen die Schauer ein bisschen weiter. Gerade regnet es von Cuxhaven über Bremen, Nienburg bis nach Hannover. Dazu ist es zum Teil auch sehr windig. Aber im Laufe des Tages sollen dann auch immer mal trockene Abschnitte dabei sein und auch ein bisschen Sonne. Der FFN3-Tage-Trend. Wir bleiben in dem Bereich, was die Temperaturen angeht. Auf den Inseln nur so bis 17 Grad, ansonsten 22, 23 Grad höchstens. Immer mal ein bisschen Sonne dabei, aber auch einzelne Schauer gibt es dann in der neuen Woche.
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9: Vorsicht, eine ungesicherte Unfallstelle auf der A2 Dortmund Richtung Hannover zwischen Rehren und Lauenau. Und Vorsicht, ein Fahrrad liegt auf der A2 Hannover Richtung Dortmund zwischen Hannover-Langenhagen und dem Dreieck Hannover West.
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9: Haben wir gleich 2 Blitzer heute Morgen auf der B71. Der eine bei der Kaserne Rotenburg, der andere bei der Kaserne Seedorf. Beide blitzen Richtung Zeven und da ist jeweils 70 erlaubt. Außerdem noch einer im Wendland auf der B248 von Dannenberg kommend Richtung Lüchow in Jameln. Dankeschön an Grit und David fürs Bescheid sagen. Und wenn ihr schon einen Stau oder Blitzer gesehen habt, dann ruft uns gerne an. Ist kostenlos. 0800 529 und 4x5. Euch allen eine gute und sichere Fahrt.
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9: Und herzlich willkommen an diesem Sonntag. Wie schön, dass wir ihn zusammen verbringen. Es ist der Tag des WM-Finals. Na klar, darum soll es heute natürlich auch gehen. Wir gucken später noch auf die Mega-Halbzeitpause, die uns heute Abend erwartet und alle Stars, die auftreten. Gleich wollen wir aber erstmal klären, wie sich das eigentlich auf die Spieler auswirkt. Eine Physiotherapeutin aus Niedersachsen erklärt mal, was so eine lange Pause eigentlich mit dem Körper und auch mit dem Kopf macht. Hört ihr in einer Viertelstunde hier.

0: tonight. Argentinien wird Weltmeister, weil sie die bessere Mentalität haben.
1: Ich würde sagen Spanien, weil wer Frankreich rauswirft, der wird es dann am Ende auch.
2: Tja, wer wird's? Das ist die große Frage auch hier bei FFN. Es ist der große Finaltag bei der WM. Von mir aus heute Abend auch gerne wieder 10 Tore, so wie gestern beim Spiel um Platz 3. Und natürlich sind viele auch gespannt auf diese Mega-Halbzeitpause. Justin Bieber, Madonna, BTS, Shakira sollen alle dabei sein. Und statt 15 Minuten, könnte es dann auch fast eine halbe Stunde dauern. Wir haben bei Physiotherapeutin Svenja vom SV Bruchhausen-Vilsen im Landkreis Diepholz nachgefragt, ob sich die lange Pause auch spielerisch auf die Fußballer auswirkt.
3: Was man zu Beginn der zweiten Halbzeit merken wird, ist, dass die einfach nicht so gut ins Spiel reinkommen. Was dann zum Beispiel daran liegen könnte, dass man sagt, so nach 15 bis 20 Minuten die Muskulatur anfängt runterzukühlen. Aber ich gehe mal davon aus, dass beide Mannschaften sich dann halt warm halten werden. Was für einige Spieler aber auch ein Problem sein kann, ist einfach so diese mentale Geschichte, weil viele Profis oder auch Amateurfußballer brauchen einfach so eine gewisse Routine, um die Leistung bringen zu können, die sie halt bringen.
2: Tja, das wird spannend. Heute Abend gibt's ja so zum ersten Mal. Also euch schon mal ganz viel Spaß beim Gucken und denkt dran zu tippen, wenn ihr es noch nicht gemacht habt.

0: alle, denen es zuletzt einfach viel zu heiß war bei uns im Niedersachsen-Wetter. Jetzt ist eure Zeit. Heute nur bis zu 22 Grad. Aktuell haben wir 14 in Rethem am Fischgraben. In Osnabrück am Hegertor sind es 16 Grad. Ein bisschen Sonne ist heute immer mal dabei, aber in einigen Regionen gibt es auch wieder Unwetter. Hat an der Küste schon ordentlich geregnet heute Morgen. Im Moment jetzt besonders so von Cuxhaven bis nach Bremen, aber auch rund um Hannover. Kann dann auch im Laufe des Tages immer noch mal kurze Schauer überall geben. Und es ist dann zum Teil auch sehr stürmisch. Der FFN3-Tagetrend um die 20 Grad, dann auch in der neuen Woche. Dazu sonnige Momente, aber auch öfter mal mehr Wolken und einzelne Schauer.
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0: Vorsicht, eine ungesicherte Unfallstelle auf der A2 Dortmund Richtung Hannover zwischen Rehren und Lauenau. In der Gegenrichtung hat es auch einen Unfall gegeben. Ähnliche Höhe, das ist die A2 Hannover Richtung Dortmund zwischen Rehren und Bad Eilsen Ost. Und Vorsicht, Personen auf der A31 Emden Richtung Leer zwischen Feenhusen und dem Dreieck Leer.
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0: Zwei Blitzer haben wir heute Morgen auf der B71. Der eine bei der Kaserne Rothenburg, der andere bei der Kaserne Seedorf. Beide blitzen Richtung Zeven und jeweils ist 70 erlaubt. Und einen im Wendland haben wir noch auf der B248 von Dannenberg kommend Richtung Lüchow in Jameln. Dankeschön an Grit und David fürs Bescheid sagen. Und wenn ihr noch einen Stau oder Blitzer gesehen habt, dann ruft uns gerne an. Kostenlos 0800 529 und 4x5. Gute Fahrt und schönen Sonntag mit FFN. Hier sind jetzt Lady Gaga und Bruno Mars für euch. Ganz entspannter Tag. Start in den Tag. Die with a smile bei FFN.

durch diesen Sonntag mit FFN und jetzt mit einem DJ, von dem ich euch sagen kann, der macht nicht nur mega coole Musik, der ist auch wirklich richtig nett. Niedersachsen. Vor kurzem in Braunschweig stand Tobi von You Not Us auf unserer FFN-Bühne am Löwenwall. Axel und ich waren ja auch mit dabei. Und nicht nur, dass der eine fette Party mit euch abgerissen hat und später auch noch Fotos gemacht hat, Tobi war auch hinter den Kulissen sehr, sehr entspannt. Das ist auch nicht bei allen Künstlern immer so, deswegen umso schöner. Und jetzt hat er einen neuen Song. Klingt nach Wochenende, klingt nach Sommer. You Not Us zusammen mit Daddy DJ Flipside. Das ist mehr Musik und mehr Abwechslung für euch hier bei FFN.

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1: 11 Uhr, ich bin Philipp Rösler. Guten Tag. Das hat wirklich auch nach 103 Spielen nochmal Lust auf mehr gemacht. Englands WM-Bronze mit dem spektakulären 6:4 gegen Frankreich. Heute dann das große Finale. Vor den Toren New Yorks spielt Europameister Spanien gegen Titelverteidiger Argentinien. Ein Traumfinale für jeden Fußballfan. Und vor dem Endspiel wird auch über ein Foto gesprochen. Dirk Justus.
2: Ja, und auf dem badet der damals 20-jährige argentinische Superstar Lionel Messi ein Baby. Und dabei handelt es sich um den spanischen Superstar Lamine Yamal. Aufgenommen wurde das Ganze vor 19 Jahren für einen UNICEF-Wohltätigkeitskalender. Messi sagt zu dem Foto, es ist verrückt. Damals habe ich ein Foto mit ihm gemacht, als er noch ein Baby war. Und jetzt treffen wir in einem WM-Finale aufeinander. Auch solche Geschichten schreibt der Fußball.
1: Was nicht verkauft wird oder zurückkommt, einfach ab in den Schredder. Ab heute nicht mehr. Für die großen Modeketten gelten in der EU jetzt neue Regeln. Mia hin.

0: Genau, große Unternehmen müssen unverkaufte Kleidung oder Schuhe ab sofort spenden, anderweitig verwenden oder aufarbeiten und nicht einfach vernichten. Ziel ist es, Müll zu vermeiden und die Produktion von Massen an Billigklamotten unattraktiv zu machen. Richtig so, findet Bundesumweltminister Schneider. Er sagt, wir können uns eine Wegwerfgesellschaft nicht länger leisten. Unverkaufte, neuwertige Kleidung und Schuhe gehören nicht in den Müll, sondern sind wertvolle Ressourcen.
1: Wer übernimmt bei der Union den Fraktionsvorsitz? Nach Jens Spahns Rücktritt sind mehrere Kandidaten im Gespräch. Von Kanzleramtschef Rei über Generalsekretär Linnemann und Günther Krings aus NRW bis hin zu Innenminister Dobrindt. In Hildesheim hat eine Frau ihr Kind nicht in, sondern vor der Klinik zur Welt gebracht. Sie war auf dem Weg in den Kreissaal gewesen, als dann auf dem Gehweg vor den Türen des Krankenhauses die Geburt einsetzte. Mutter und Kind kamen danach direkt in die Klinik und wurden versorgt. Beiden geht es gut.
2: Das Niedersachsenwetter ist deutlich abgekühlt und ganz schön grau im Moment. Es gab heute Morgen auch zum Teil schon kräftige Schauer und Gewitter. Es ging erst los an der Küste, mittlerweile jetzt eher rund um Hannover und Hameln. Ziehen immer weiter Richtung Südniedersachsen die Schauer. Da kann dann auch in kurzer Zeit echt einiges an Regen runterkommen. Im Laufe des Tages aber dann auch mal ein bisschen Sonne. Bis zu 22 Grad sind heute drin. Wir sind jetzt bei 15 in Walsrode am Bahnhof. In Vechta an der Hochschule haben wir 16 Grad. Der FFN-3-Tage-Trend, die neue Woche dann auch ein bisschen wechselhaft. Sonne, Wolken, einzelne Schauer. Dazu bleiben wir bei Höchstwerten von um die 20 Grad.
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2: Geht los mit der A1 Osnabrück Richtung Bremen. Zwischen dem Dreieck Stur und Bremen-Arsten. 4 Kilometer Stau. Ihr braucht heute Morgen 20 Minuten länger. Vorsicht, eine ungesicherte Unfallstelle auf der A2 Dortmund Richtung Hannover. Zwischen Rehren und Lauenau. Auch in der Gegenrichtung hat es einen Unfall gegeben. Auf der A2 Hannover Richtung Dortmund. Ähnliche Höhe. Das ist da zwischen Rehren und Bad Eilsen Ost. Dann die A7 Hannover Richtung Hamburg. Zwischen Galsdorf und Ramelsloh. 3 Kilometer Stau. 15 Minuten bitte mehr einplanen. Und Vorsicht, Personen auf der A31 Emden Richtung Leer zwischen Feenhusen und dem Dreieck Leer.
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2: Gleich zwei Blitzer heute Morgen auf der B71, der eine bei der Kaserne Rotenburg, der andere bei der Kaserne Seedorf. Beide blitzen Richtung Zeven und da ist jeweils 70 erlaubt. Außerdem haben wir noch einen im Wendland auf der B248 von Dannenberg kommend Richtung Lüchow, Blitzes in Jameln. Dankeschön an Grit und David fürs Bescheid sagen. Und wenn ihr noch einen Stau oder Blitzer gesehen habt, dann ruft uns gerne an, ist doch kostenlos. 0800 529 und 4x5. Euch allen eine gute Fahrt.
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2: Tja, hallo zusammen. Die Fußball-WM steuert auf ihren großen Höhepunkt zu. Gestern im Spiel um Platz 3 unglaubliche 10 Tore gefallen. Also das darf heute gerne nochmal passieren, wenn es nach mir geht. 21 Uhr Argentinien gegen Spanien, das große Finale. Und damit ihr die anderen richtig beeindrucken könnt beim Gucken, gibt's gleich ein paar kuriose Fakten rund um das Spiel in unserem WM-Klugschuss.

0: 6:4 für England. Das verrückteste Spiel dieser Weltmeisterschaft.
1: Das war doch schon mal ein sehr guter Vorgeschmack gestern Abend. Das kleine Finale bei der WM. Heute dann der große Höhepunkt Argentinien gegen Spanien. Das dürfte spannend werden, sagt unser WM-Experte Malte. Und stimmt uns jetzt schon mal ein mit kuriosen Fakten zum Weitererzählen während der langen Halbzeitpause.
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3: Erst ein einziges Mal und dann gleich beim ersten Finale 1930 in Uruguay ist es vorgekommen, dass beide Finalmannschaften die gleiche Muttersprache sprechen. Damals waren es Uruguay und Argentinien, heute sind es eben Argentinien und Spanien. Die beiden Länder sind ja Großmächte des Weltfußballs, haben aber bei einer WM erst einmal gegeneinander gespielt. War in der Gruppenphase der WM 66 ein 2:1 für Argentinien. Die Bilanz der beiden Länder ist völlig ausgeglichen. 14 Spiele, je 6 Siege für beide, dazu 2 Unentschieden. Also auch daraus lässt sich jetzt kein wirklicher Favorit ableiten.
4: Sorry, Bro.
3: Eine kuriose Serie findet heute übrigens ihr Ende. Seit fast 50 Jahren hat in jedem WM-Finale mindestens ein Spieler des FC Bayern auf dem Platz gestanden. Auch diesmal waren ja die Chancen groß, aber da Harry Kane mit England, Upamecano und Olise mit Frankreich im Halbfinale ausgeschieden sind, wird diese lange Serie heute Abend reißen. Argentinien ist dazu erst das dritte Team, was seinen WM-Titel verteidigen könnte. Das ist bisher nur Italien 1938 und Brasilien 1962 gelungen, also auch ein paar Tage her. Und zum Abschluss noch eine Premiere. Beim WM-Finale heute trifft zum ersten Mal überhaupt der amtierende Weltmeister auf den amtierenden Europameister.
4: Are you serious?
3: Also, mehr geht nicht. Viel Spaß beim Finale gucken und möge der Bessere gewinnen.

0: Wochenende zum Durchatmen bei uns im Niedersachsenwetter. Es ist echt ganz gut abgekühlt. Wir sind bei aktuell 16 Grad in Wolfsburg am Allerpark, im Wangerland an der Burg Fischhausen 17 Grad. Bis zu 22 Grad sind dann heute auch nur drin. Dazu hatten wir zum Teil schon ordentlichen Starkregen heute Morgen. Die letzten Stunden so besonders an der Küste. Jetzt ziehen die Schauer weiter Richtung Südniedersachsen. Da ist es dann zum Teil auch sehr windig. Aber im Laufe des Tages auch immer mal trockene Abschnitte und ein bisschen Sonne guckt auch raus. Der FFN3-Tage-Trend. Wir bleiben dann in dem Bereich, was die Temperaturen angeht. Auf den Inseln so bis 17 Grad, ansonsten 22, 23 in der Spitze. Auch da immer mal ein bisschen Sonne dabei, aber in der kommenden Woche gibt es dann auch immer mal einzelne Schauer.
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0: A1, Osnabrück Richtung Bremen. Zwischen dem Dreieck Stur und Bremen-Arsten 4 Kilometer Stau. Hier braucht ihr 25 Minuten länger. A2, Hannover Richtung Dortmund. Zwischen Rehren und Bad Alsen-Ost nach einem Unfall 3 Kilometer Stau. Hier sind es 20 Minuten mehr. Und A7, Hannover Richtung Hamburg. Zwischen Gahlsdorf und Ramelsloh 3 Kilometer Stau. Hier bitte eine Viertelstunde mehr einplanen.
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0: Zwei Blitzer auf der B71, der eine bei der Kaserne Rothenburg, der andere bei der Kaserne Seedorf. Beide blitzen Richtung Zeven und ist jeweils 70 erlaubt. Außerdem noch einer im Wendland auf der B248. Von Dannenberg kommend Richtung Lüchow blitzt es in Jameln. Dankeschön an Grit und David. Und wenn ihr noch einen Stau oder Blitzer gesehen habt, dann ruft immer gerne an bei uns. Kostenlos 0800 529 und 4x5. Gute Fahrt und einen entspannten Sonntag euch. Ich bin Julia, moin.
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0: Vanessa Carlton sorgt für einen ganz entspannten Sonntag hier bei FFN. Jedenfalls für die meisten, weil, also stellt euch mal vor, statt im bequemen Bett habt ihr letzte Nacht auf einer etwas zu platten Luftmatratze geschlafen und müsst euch jetzt erstmal aus dem Zelt quälen und klarkommen. Und wahrscheinlich gibt es auch jetzt ungefähr um diese Uhrzeit so das erste Dosenbier. Es ist Deichbrandwochenende, heute letzter Tag vom Festival und ich kann mir ziemlich genau vorstellen, wie es allen geht, die gerade bei uns im Landkreis Cuxhaven zelten. Ich war dieses Jahr auf dem Hurricane, mein erstes Festival und sonntags morgens, also das ist auch okay, wenn dann die Luft schon ein bisschen raus ist und man vielleicht auch einfach nur nach Hause möchte, das darf man auch so sagen, aber es warten ja auch heute nochmal richtig, richtig coole Acts.
1: In einem schwarzen Fotoalbum mit einem silbernen Knopf.
0: Yes.
1: Sido
0: macht dann heute Abend den Abschluss beim Deichbrand-Festival. Also viel Spaß allen, die auch heute vielleicht nur für einen Tag hinfahren. Feiert schön für uns alle mit. 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
1: 12 Uhr, ich bin Philipp Rösler. Guten Tag. Kleines Finale, ganz großer Sport. England und Frankreich haben sich bei der WM ein spektakuläres Spiel um Platz 3 geliefert, mit dem besseren Ende für die Engländer. Anne Brauer.
2: Ja, das war wirklich irre. England geht ganz früh in Führung und liegt zur Pause 4:0 vorn. Aber wer dachte, da geht nichts mehr für Frankreich, hat sich geirrt. Frankreich kam nochmal ran, aber am Ende dann hieß es 6:4 für England mit Coach Thomas Tuchel.

0: Das beste englische WM-Ergebnis seit 60 Jahren. Aber auch für Frankreich nochmal ein Ausrufezeichen, auch zum Abschied von Trainer Didier Deschamps. Mal gucken, ob das Finale heute Abend da mithalten kann. Aber spektakulär klingt's auf jeden Fall. Es trifft Titelverteidiger Argentinien auf Europameister Spanien.
1: Wer übernimmt als Unionsfraktionschef nach Jens Spahns Rücktritt wegen der Leihmutter-Affäre? Im Gespräch sind unter anderem Kanzleramtsminister Frey, Generalsekretär Linnemann, Innenminister Dobrindt und Günther Krings aus NRW. Vorübergehend übernimmt CSU-Landesgruppenchef Alexander Hoffmann. Er sagte im ZDF:
2: Ich werde diese Fraktion so lange führen, bis ein neuer oder eine neue Vorsitzende gewählt ist. Wir haben also grundsätzlich keine Eile. Es ist gleichzeitig auch so, dass die Parteivorsitzenden von CDU und CSU sich, was diese Frage angeht, abstimmen müssen. Und die Zeit werden sie sich jetzt nehmen.
1: Auf der A45 bei Florstadt in Hessen sind zwei Menschen bei einem Falschfahrerunfall ums Leben gekommen. Die Falschfahrerin selbst und der Fahrer des entgegenkommenden Autos. Im Auto der Frau saßen auch ihre Kinder und ihr Mann. Alle erlitten schwerste Verletzungen. Ein Hochzeitskorso auf der B75 zwischen Bremen und Delmenhorst hat massiv den Verkehr behindert. Aus den 8 fahrenden Autos wurde gestern Pyrotechnik geworfen. Außerdem bremsten Fahrer andere Autos mutwillig aus. Die Polizei stoppte die Kolonne. Gegen die Beteiligten wird unter anderem wegen Nötigung ermittelt.
3: Niedersachsen-Wetter, bei dem wir ohne schlechtes Gewissen auch einfach mal zu Hause bleiben können und draußen nicht so viel verpassen. Es ist relativ frisch heute, bis zu 22 Grad nur. Aktuell sind es 15 Grad in Hage an der Mühle. In Goslar am Marktplatz haben wir jetzt 17. Bisschen Sonne ist zwischendurch immer mal dabei, aber es sind heute auf jeden Fall auch mehr Wolken am Himmel. Besonders an der Küste hat es auch schon ganz schön geregnet. Jetzt sind die Schauer eher so im Süden von Niedersachsen angekommen. Da kann es dann zum Teil auch sehr windig werden. Der FFN-3-Tage-Trend um die 20 Grad haben wir dann auch in der neuen Woche. Dazu mal sonnige Momente, aber eben auch öfter mal mehr Wolken und einzelne Schauer.
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3: A1, Osnabrück Richtung Bremen. Zwischen dem Dreieck Stur und Bremen-Arsten 5 Kilometer Stau wegen der Baustelle. Hier braucht ihr eine halbe Stunde länger. A2, Hannover Richtung Dortmund. Zwischen Rehren und Bad Eilsen-Ost. Nach einem Unfall 3 Kilometer Stau. Hier bitte 20 Minuten mehr einplanen. A7, Hannover Richtung Hamburg. Zwischen Galsdorf und Ramelsloh 3 Kilometer Stau. 15 Minuten mehr. Und an der Elbfähre Wischhafen Richtung Glückstadt. Im Moment 1 Stunde und 30 Minuten Wartezeit.
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3: Da haben wir zwei Blitzer auf der B71, der eine bei der Kaserne Rothenburg, der andere bei der Kaserne Seedorf und beide blitzen in Richtung Zeven. So ist es richtig. 70 sind erlaubt. Dankeschön an Grit fürs Bescheid sagen. Und wenn ihr noch einen Stau oder Blitzer gesehen habt, dann ruft uns gerne an. Kostenlos 0800 529 und 4x5. Euch allen eine gute Fahrt.
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3: Ich muss aufs Klo. Ja, den Satz kennen alle Eltern, wahrscheinlich gerade auch auf langen Autofahrten. Da muss dann auch mal der nächstbeste Rastplatz herhalten. Und viele von denen, also da, wo es wirklich nur eine Toilette, Bänke, im besten Fall Mülleimer gibt, sind laut einer neuen Umfrage in einem sehr schlechten Zustand. Wir wollten mal wissen, wie die Lage bei uns in Niedersachsen wirklich ist und haben unsere Reporterin an die A2 geschickt. Ihre zum Teil überraschenden Erfahrungen vom Rastplatz hört ihr gleich hier bei uns.

0: Sonntag euch hier bei FFN.
1: Er ist sehr unangenehm, es riecht komisch und es ist sehr schmutzig.
0: Ja, das sagen Autofahrer über unsere Rastplätze in Niedersachsen. Es gibt eine neue Stichprobe, bei der Rastplätze in ganz Deutschland untersucht wurden. Fast jeder zweite wurde mit der Note mangelhaft oder noch schlechter bewertet. Paulina aus dem Guten Morgen Niedersachsen-Team wollte sich selbst ein Bild machen und ist verschiedene Rastplätze bei uns im Land abgefahren. Unter anderem war sie an der A7 am Rastplatz Altwarmbüchener Moor.
2: Alter, ist das hässlich. Schön ist wirklich was anderes. Es ist laut hier, viel Müll, aber ganz, ganz viele Urlauber. Das macht den Anblick direkt schöner. Anna und Nico, ihr seid auf dem Weg nach Norwegen. Schöner geht's, glaube ich, gar nicht. Was sagt ihr denn jetzt hier zu unserem Rastplatz?
3: Ich finde ihn jetzt nicht mega schlimm.
2: Aber geht schlimmer, oder?
3: Geht schlimmer. Ja, doch.
2: Okay, und wenn ihr jetzt ranken müsstet von 0 bis 5 Sternen, was würdest du geben?
3: 2 vielleicht.
2: 2 ist überschaubar. Christa, was sagst du? Wie ist hier dein Ranking von 0 bis 5 Sternen?
4: Unter 0.
2: Unter 0. Man sieht es am Blick. Wie ist es bei dir?
5: Auch so.
2: Auch so?
5: Ja.
2: Du bist der?
5: Taxifahrer.
2: Was ist das Schlimmste hier?
5: Toiletten.
2: Waren nicht sauber?
4: Nee, wir sind gar nicht erst rein, weil die von außen nicht unbedingt den einladenden Eindruck machen. Das ist einfach so.
2: Das heißt, du würdest unterm Strich sagen, wir Niedersachsen können das schon eigentlich auch besser, ne?
4: Da muss ich nur an mich denken, wie meine Terrasse aussieht. Einfach eine Oase.
2: Christa, dann würde ich sagen, zurück auf die Terrasse. Wir lassen den Rastplatz hinter uns.
4: Hinter uns und kein Blick zurück, auf gar keinen Fall.
0: Aber Hauptsache, man trifft nette Leute, oder? Und das ist doch bei uns in Niedersachsen sowieso immer selbstverständlich. Die Erfahrung macht sie dann wahrscheinlich gleich auch, wenn ihr mal kurz für eine kleine Mittagspause auf dem Rastplatz anhaltet. Kommt auf jeden Fall gut und sicher an und habt Geduld, wenn es auch heute auf den Straßen ein bisschen länger dauert. 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

0: T-Shirt ist es ein bisschen frisch heute bei uns im Niedersachsenwetter. Können wir mal wieder ein Jäckchen gebrauchen. Und es ist auch nicht verkehrt, wenn eine Kapuze dran ist. Es gab ja heute Morgen schon zum Teil kräftige Schauer und Gewitter. Die sind jetzt erstmal durch, aber im Laufe des Tages kann es auch immer noch mal ein bisschen regnen. Dazu zum Teil sehr windig heute und eben kühler als zuletzt. Wir sind auch jetzt nur bei 14 Grad in Walsrode am Bahnhof. 15 haben wir in Vechta an der Hochschule, bis zu 22 Grad sind dann heute noch drin. Gegen Nachmittag am ehesten auch noch mal ein bisschen Sonne dabei. Der FFN-3-Tage-Trend, neue Woche auch eher wechselhaft. Sonne, Wolken, einzelne Schauer und wir bleiben bei Höchstwerten von um die 20 Grad.
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0: A1, Osnabrück Richtung Bremen. Zwischen dem Dreieck Stur und Bremen-Hemeling. 6 Kilometer Stau, hier braucht ihr 35 Minuten länger. A7, Hamburg Richtung Hannover. Zwischen Soltau Süd und dem Dreieck Walsrode. 4 Kilometer Stau, eine halbe Stunde bitte mehr einplanen. Dann die A7, Hannover-Hamburg vorm Elbtunnel. In beiden Richtungen. 5 Kilometer Stau, jeweils eine halbe Stunde plus. Vorsicht, eine ungesicherte Unfallstelle auf der A29, Oldenburg Richtung Wilhelmshaven, in der Ausfahrt Jaderberg. Ein Fahrradfahrer ist in Hannover unterwegs auf dem Messeschnellweg zwischen Pferdeturm und dem Kreuz Seelhorst, bitte aufpassen. Und an der Elbfähre Wischhafen Richtung Glückstadt im Moment 2 Stunden Wartezeit.
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0: 2 Blitzer auf der B71, der eine bei der Kaserne Rothenburg, der andere bei der Kaserne Seedorf und beide blitzen in Richtung Zeven, ist jeweils 70 erlaubt. Dankeschön Grit fürs Bescheid sagen. Und wenn ihr noch einen Stau oder einen Blitzer gesehen habt, dann ruft gerne an, kostenlos 0800 529 und 4x5. Gute Fahrt, ich bin Julia und wünsche euch einen schönen Sonntagmittag hier bei FFN.

0: FFN am Sonntagmittag. Wird das der Sommerhit des Jahres?
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0: Ja, ich kann es mir gut vorstellen. Gut genug von Kid Creek, Blumengarten und Shireen David. Aber ich hätte dann noch einen Vorschlag. Von The Bowser, der verbreitet für mich auch eine absolute Sommerstimmung. The Bowser sind ja drei Produzenten aus Norwegen und der Song ist auch in so einem kleinen Ferienhaus am Meer in Norwegen entstanden. Ich liebe dieses Intro. Viel Spaß jetzt mit Magnetic. Das ist mehr Musik und mehr Abwechslung für euch hier bei FFN am Sonntag.
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3: 10 Uhr. Ich bin Philipp Rösler. Guten Tag. Das hat wirklich auch nach 103 Spielen nochmal Lust auf mehr gemacht. Englands WM-Bronze mit dem spektakulären 6:4 gegen Frankreich. Heute dann das große Finale. Vor den Toren New Yorks spielt Europameister Spanien gegen Titelverteidiger Argentinien. Ein Traumfinale für jeden Fußballfan. Und vor dem Endspiel wird auch über ein Foto gesprochen. Dirk Justus.
4: Ja, und auf dem badet der damals 20-jährige argentinische Superstar Lionel Messi ein Baby. Und dabei handelt es sich um den spanischen Superstar Lamine Yamal. Aufgenommen wurde das Ganze vor 19 Jahren für einen UNICEF-Wohltätigkeitskalender. Messi sagt zu dem Foto, es ist verrückt. Damals habe ich ein Foto mit ihm gemacht, als er noch ein Baby war. Und jetzt treffen wir in einem WM-Finale aufeinander. Auch solche Geschichten schreibt der Fußball.
3: Nach dem Rücktritt von Jens Spahn deutet Kanzler Merz ein Stühlerücken im Kabinett an. Im ZDF sagt er, das könnte eine Gelegenheit sein, nochmal über die Aufstellung der Regierung nachzudenken. Denn unter anderem wird Kanzleramtschef Frei als neuer Unionsfraktionschef gehandelt. Was nicht verkauft wird oder zurückkommt, einfach ab in den Schredder. Ab heute nicht mehr. Für die großen Modeketten gelten in der EU jetzt neue Regeln, Mia Hin.
5: Genau, große Unternehmen müssen unverkaufte Kleidung oder Schuhe ab sofort spenden, anderweitig verwenden oder aufarbeiten und nicht einfach vernichten. Ziel ist es, Müll zu vermeiden und die Produktion von Massen an Billigklamotten unattraktiv zu machen. Richtig so, findet Bundesumweltminister Schneider. Er sagt, wir können uns eine Wegwerfgesellschaft nicht länger leisten. Unverkaufte, neuwertige Kleidung und Schuhe gehören nicht in den Müll, sondern sind wertvolle Ressourcen.
3: Ein Hochzeitskorso auf der B75 zwischen Bremen und Delmenhorst hat massiv den Verkehr behindert. Aus den 8 fahrenden Autos wurde gestern Pyrotechnik geworfen. Außerdem bremsten Fahrer andere Autos mutwillig.

0: aus. Die Polizei stoppte die Kolonne. Gegen die Beteiligten wird unter anderem wegen Nötigung ermittelt.
1: Es ist ein Wochenende zum Durchatmen bei uns im Niedersachsenwetter. Also nach den vielen sehr warmen Tagen ist es echt ganz gut abgekühlt. Wir sind aktuell bei 17 Grad auf Langeoog am Bahnhof. In Georgsmarienhütte an der Stadtbibliothek 18 jetzt. Bis zu 22 Grad sind heute drin. Dazu hatten wir zum Teil schon ordentlich Regen die letzten Stunden, besonders so an der Küste. Jetzt hat er sich so ein bisschen beruhigt, aber es ist doch noch ziemlich grau und es gibt auch im Laufe des Tages immer dann nochmal kleinere Schauer. Dazwischen guckt vielleicht auch mal ein bisschen Sonne raus bei euch. Der FFN3-Tage-Trend. Wir bleiben in dem Bereich, was die Temperaturen angeht. Auf den Inseln so bis 17 Grad, ansonsten 22, 23 die nächsten Tage. Immer mal ein bisschen Sonne, aber auch einzelne Schauer gibt es dann in der neuen Woche.
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1: Geht los mit der A1 Osnabrück Richtung Bremen. Zwischen dem Dreieck Stur und Bremen-Hemelingen. 6 Kilometer Stau, 35 Minuten mehr. A7 Hannover Richtung Hamburg. Zwischen dem Dreieck Walsrode und Dorfmark. 8 Kilometer Stau, hier eine halbe Stunde mehr einplanen. Dann die A7 Hannover-Hamburg vorm Elbtunnel in beiden Richtungen. 5 Kilometer Stau, jeweils 30 Minuten plus. Dann gab es einen Unfall auf der A29 Oldenburg Richtung Wilhelmshaven. Vorsicht bitte in der Ausfahrt Jaderberg. Und an der Elbfähre ab Glückstadt eine Stunde Wartezeit, ab Wischhafen wartet ihr sogar 2 Stunden.
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1: Da haben wir 2 auf der B71. Der eine steht bei der Kaserne Rotenburg, der andere bei der Kaserne Seedorf. Beide blitzen in Richtung Zeven und da ist jeweils 70 erlaubt. Dankeschön an Grit fürs Bescheid sagen. Und wenn ihr noch einen Stau oder Blitzer gesehen habt, ruft uns gerne an, kostenlos 0800 529 und 4x5. Euch allen eine gute Fahrt.
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1: Ja, hi zusammen. Zum ersten Mal überhaupt trifft heute Abend im WM-Finale der amtierende Weltmeister auf den amtierenden Europameister. Also mehr geht einfach nicht. Und da hat man sich bei der FIFA auch gedacht, jo, dann wollen wir auch eine Halbzeitshow, die es so noch nie gegeben hat. Wir gucken gleich mal drauf. Dann könnt ihr euch selbst ein Bild machen, ob ihr während der Pause heute Abend aufs Klo geht oder euch das Spektakel doch lieber angucken wollt.

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In 8 Stunden sind wir doch schon mittendrin im großen WM-Finale. Argentinien gegen Spanien. Aber was von vielen mit genauso viel Spannung erwartet wird, ist die Halbzeitshow. Soll ja so ein bisschen werden wie beim Super Bowl. Eine ganze Reihe Stars sind mit dabei.

eben von BTS, außerdem noch Justin Bieber, Coldplay, ein Grundschulchor aus New York. Da ist natürlich die Frage, wie willst du das in die normalerweise 15 Minuten Halbzeitpause unterbekommen? Ja, gar nicht. Das heißt, die Halbzeitpause wird dadurch wohl eher 25 Minuten dauern. Also sobald die Spieler vom Platz sind, wird aufgebaut. Angeblich Aufbau 6 Minuten lang, dann 11 Minuten Show und dann wieder Abbau. Ist ein straffer Zeitplan. Bin sehr gespannt, wie das sowieso auch von den Fans im Stadion angenommen wird. Wird wahrscheinlich ein paar Pfiffe geben, auch für die Spieler ja natürlich ungewohnt, ne? Die müssen ja auch irgendwie dann im Rhythmus bleiben. Ich sage mal so, wenn ihr mit dem Sportlichen nicht so viel anfangen könnt, dann ist das drumherum heute Abend auf jeden Fall mindestens genauso spannend. Und sollte euch das alles zu spät werden, hört ihr alles zum Mitreden auch morgen früh bei uns hier bei FFN.

0: endlich Niedersachsenwetter, bei dem wir ohne schlechtes Gewissen auch einfach mal zu Hause bleiben können und draußen nicht so viel verpassen. Es ist relativ frisch heute, bis 22 Grad sind drin. Wir sind aktuell erst bei 17 Grad in Langenhagen am Silbersee, in Jever am Brauereimuseum 18 Grad. Ein bisschen Sonne ist dabei, aber auf jeden Fall auch mehr Wolken am Himmel als zuletzt. Und es gibt den Tag über immer noch mal kleinere Schauer und auch Gewitter. Jetzt gerade zum Beispiel in der Region Hannover, aber auch in Lüneburg. Und da kann es dann auch mal kurz sehr windig werden. Der FFN-3-Tage-Trend um die 20 Grad und auch in der neuen Woche. Dazu mal Sonne, aber auch öfter Wolken und einzelne Schauer dabei.
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0: Vorsicht, eine ungesicherte Unfallstelle und Personen auf der A1 Hamburg Richtung Bremen zwischen Hollenstedt und Heidenau. Dann die A1 Osnabrück Richtung Bremen zwischen dem Dreieck Stur und Bremen-Hemelingen. 6 Kilometer Stau, hier braucht ihr eine halbe Stunde länger. Vorsicht, ein Liegenbleiber auf der A2 Hannover Richtung Braunschweig zwischen Lehrte und Lehrte Ost. Jetzt die A7 Hannover Richtung Hamburg zwischen dem Dreieck Walsrode und Dorfmark. 8 Kilometer stockend, 20 Minuten mehr. A7 Hannover-Hamburg vorm Elbtunnel in beiden Richtungen. 5 Kilometer Stau, jeweils eine halbe Stunde bitte mehr einplanen. Vorsicht, eine ungesicherte Unfallstelle auf der A28 Leer Richtung Oldenburg zwischen dem Dreieck Leer und Leer Ost. Dann hat es einen Unfall gegeben auf der A28 Bremen Richtung Oldenburg zwischen Hute und Hatten. Ein Liegenbleiber auf der A391 Stadtautobahn Braunschweig in der Einfahrt Braunschweig-Lehndorf und an der Elbfähre ab Glückstadt 1 Stunde Wartezeit. Ab Wischhafen wartet ihr sogar 2 Stunden im Moment.
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0: Da habt ihr aktuell keine gemeldet. Wenn ihr doch noch einen Blitzer seht oder einen Stau, der noch fehlt, dann ruft gerne an, ist kostenlos. 0800 529 und 4x5. Euch allen eine gute Fahrt und einen schönen Sonntag. Ich bin Julia. Moin.
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0: Schönen Sonntag euch hier bei FFN. Jetzt mit einer ganz coolen Sache, die ihr direkt gleich beim Spaziergang ausprobieren könnt, wenn es dann mal kurz trocken ist bei uns in Niedersachsen. Es gibt eine neue App, Wildtier SOS, und die hilft uns, wenn wir zum Beispiel einen Vogel finden, der anscheinend aus dem Nest gefallen ist. Dr. Michael Pees und das Team der Tierärztlichen Hochschule Hannover haben die mitentwickelt. Und dann geht es eben um die Frage, ob wir den Vogel mitnehmen sollten oder lieber liegen lassen.
1: Dann wird das Tier identifiziert über eine KI. Und sobald ich das Tier habe dann und weiß, welches Tier es ist, beginnen die Fragen, die vom Allgemeinen ins Spezielle gehen, um herauszufinden, ob das Tier Hilfe braucht.
0: Ja, viel zu oft werden Wildtiere nämlich einfach mitgenommen, obwohl ihnen das sogar schadet.
1: Gerade bei den Jungvögeln ist es ja so, dass die Eltern in der Nähe sind. Das heißt, die ziehen sich ein bisschen zurück, wenn ein Wanderer kommt. Das Jungtier kann das nicht. Damit sieht das Jungtier hilfsbedürftig aus. Das Jungtier ist aber bei seinen Eltern am besten aufgehoben. Wir können bei allem, was wir machen und auch die Auffangstationen, wir können die Eltern nicht ersetzen. Das heißt, die Überlebenschancen sinken, wenn wir ein Tier, das keine Hilfe braucht, in Natur entnehmen.
0: Guck mal, das ist doch nochmal ein guter Reminder. Wir haben euch die App online auch verlinkt. Klickt ffn.de, ist komplett kostenlos für euch. Oh.

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1: 14 Uhr. Ich bin Philipp Nützig. Guten Tag. Es ist das WM-Finale der Superlative. Weltmeister gegen Europameister. Nummer 1 der Weltrangliste gegen Nummer 2. Wenn heute Argentinien auf Spanien trifft, setzt aber auch die Halbzeitshow neue Maßstäbe. Mehr von Uwe Schimunek.
2: Madonna, Shakira, die K-Pop-Gruppe BTS, Justin Bieber. In der Halbzeit tummeln sich die Stars. Inszeniert wird das Spektakel obendrein von Chris Martin von Coldplay. Bei dem Megastar-Auflauf und dem nötigen Auf- und Abbau kommt die Frage auf, hält die FIFA sich an die eigenen Regeln? Die Pause ist nämlich auf 15 Minuten limitiert, kaum zu schaffen, glauben viele Experten. Und sie befürchten, dass die längere Pause mehr Verletzungsgefahr für die Spieler bedeuten könnte.
1: Nach dem Rücktritt von Jens Spahn deutet Kanzler Merz einen Stühlerücken in der Regierung an, bestätigt aber noch nichts. Ein Kabinettsumbau könnte eine Möglichkeit sein, sagt Merz im Zweiten.

0: Denn sein aktueller Kanzleramtschef Thorsten Frey wird als neuer Unionsfraktionschef gehandelt. Dann bräuchte Merz aber einen neuen Vertrauten im Kanzleramt. Der Kanzler geht außerdem klar auf Distanz zu Spahn, der wegen der Leihmutter-Affäre zurückgetreten ist. Was nicht verkauft wird oder zurückkommt, kommt in den Schredder. Ab heute nicht mehr. Die großen Modeketten dürfen in der EU sofort unverkaufte Kleidung und Schuhe nicht mehr einfach vernichten, sondern müssen sie zum Beispiel spenden, um Müll zu vermeiden und die Umwelt zu schonen. Bei einem Einsatz in Lingen sind 6 Polizisten verletzt worden. Auf dem Marktplatz waren 2 Gruppen in Streit geraten. Als die Beamten einschritten, wendeten sich mehrere Beteiligte gegen sie. Eine Polizistin wurde nach einem Tritt ins Krankenhaus gebracht und kann erstmal nicht mehr arbeiten. 3 Verdächtige zwischen 18 und 25 Jahren wurden festgenommen. Die Polizei ermittelt unter anderem wegen Landfriedensbruchs.
1: Das Niedersachsenwetter will doch einfach nur, dass wir mal richtig entspannt machen dieses Wochenende. Ab aufs Sofa, draußen verpassen wir sowieso nicht wirklich viel heute. Es ist ziemlich bewölkt und gibt dann auch die nächsten Stunden immer mal Schauer und Gewitter. Zum Teil ist es ganz schön windig heute. Ja, zwischendurch guckt auch mal die Sonne raus, aber das hält meistens nicht so lange. Und es ist eben deutlich frischer als zuletzt. Bis zu 21 Grad sind heute drin. Wir sind aktuell bei 17 Grad in Cuxhaven an der Kugelbarke. In Lohne am Heimathaus haben wir jetzt 18 Grad. Der FFN3-Tage-Trend, die neue Woche dann auch etwas wechselhaft. Sonne, Wolken, einzelne Schauer und wir bleiben bei Höchstwerten von um die 20 Grad.
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1: Die A1 Hamburg Richtung Bremen ist zwischen Hollenstedt und Heidenau nach einem Unfall aktuell gesperrt. A1 Osnabrück Richtung Bremen zwischen dem Dreieck Stur und Bremen-Hemelingen 6 Kilometer Stau. Hier braucht ihr 30 Minuten länger. A2 Hannover Richtung Dortmund zwischen Lauenau und Bad Eilsen 5 Kilometer stockend. Hier sind es 35 Minuten mehr. A7 Hannover Richtung Hamburg zwischen dem Dreieck Walsrode und Dorfmark 8 Kilometer stockend. Eine halbe Stunde müsst ihr hier bitte mehr einplanen. Dann die A7 Hannover-Hamburg vorm Elbtunnel in beiden Richtungen 5 Kilometer Stau, auch jeweils eine halbe Stunde plus. Die B209 Nienburg Richtung Bad Fallingbostel ist zwischen Sindorf und der A27 Walsrode West wegen eines Brandes aktuell gesperrt. Dann haben wir die B437 Rodenkirchen-Friedeburg zwischen Süderschwey und Augusthausen in beiden Richtungen nach einem Unfall gesperrt. Und an der Elbfähre ab Glückstadt eine Stunde Wartezeit, ab Wischhafen wartet ihr sogar 2 Stunden im Moment.
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1: Steht einer auf der B437 Richtung Diekmannshausen, wird geblitzt und zwar in der 50er-Zone. Dankeschön an Gabriele fürs Bescheid sagen und wenn ihr noch einen Stau oder Blitzer gesehen habt, ruft uns gerne an, kostenlos 0800 529 und 4x5. Euch allen eine gute Fahrt.
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1: Habt ihr eine Ahnung, was richtig gute Federbälle kosten? Ja, ich nämlich auch nicht. In dieser Woche haben wir beim FFN-Vereinkleiden den VfL Hameln glücklich gemacht. Und da hat uns Trainer Carsten erzählt, dass Badminton echt ein richtig teurer Sport ist. Hören wir gleich nochmal zusammen.

0: FFN am Sonntag. Wenn heute Abend alle Richtung Fußball-WM-Finale gucken, nehmen wir doch sehr gerne die kleineren Vereine in Niedersachsen in den Blick.
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0: Und da unterstützen wir neben den tollen Fußballmannschaften von der Küste bis in den Harz auch gerne Sportarten, die sonst nicht so viel Aufmerksamkeit bekommen. 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Diese Woche haben wir die Badminton-Mannschaft vom VfL Hameln mit Trainer Carsten überrascht.
2: Es ist einfach toll zu sehen, wie diese Kinder sich entwickeln, nicht nur sportlich, sondern auch menschlich und charakterlich. Es gibt keine Streitigkeiten, jeder arbeitet mit jedem zusammen, jeder hilft jedem, und das ist halt was ganz Besonderes.
3: Das klingt wirklich toll, aber was du uns auch geschrieben hast, das wussten wir jetzt gar nicht, dass Federbälle unglaublich teuer sind.
2: Ja, in den letzten Jahren haben sich die Preise für die Federbälle, also für die echten Federbälle, fast nahezu verdreifacht. Boah. Und das belastet also diesen Sport ungemein. So eine Dose, da sind 12 Bälle drin, die liegt dann schon gerne mal so über 40 Euro.
0: Boah. Ah, und dann bleibt nicht mehr so viel Geld für Trikots über.
2: Das ist das große Problem, und wir möchten es halt gerne auch so haben, dass keiner ausgegrenzt wird.
3: Aber da haben wir aber das Gefühl, dass es jetzt genau die Richtigen getroffen hat. Das ist so schön zu hören, dass euch das hilft. Denn ihr, lieber Carsten, seid mit dem VfL Hameln die Nächsten, die unseren Trikotsatz im Wert von 1000 Euro bekommen.
2: Echt? Das ist ja super. Klasse.
0: Herzlichen Glückwunsch.
2: Oh, vielen Dank. Das wird die Jungs freuen.
0: Und als Nächstes seid ihr dran. Macht mit. 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Da steht, wie es geht.
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0: Wochenende zum Durchatmen und Entspannen bei uns im Niedersachsenwetter. Nach den vielen sehr warmen Tagen ist es echt gut abgekühlt. Wir sind aktuell bei 17 Grad auf Langeoog am Bahnhof. In Georgsmarienhütte an der Stadtbibliothek sind es jetzt 18. Bis zu 21 Grad sind heute auch nur drin. Dazu hatten wir zum Teil schon ordentlich Regen die letzten Stunden. Auch jetzt ist es überwiegend bewölkt. So ein bisschen Sonne gibt es, aber wir müssen eben immer auch wieder mit Schauern oder kleineren Gewittern rechnen. Also macht ihr gar nichts falsch, wenn ihr es euch heute einfach mal drin gemütlich macht. Der FFN3-Tage-Trend. Wir bleiben in dem Bereich, was die Temperaturen angeht. Auf den Inseln so bis 17 Grad, ansonsten 22, 23 maximal. Nächste Woche immer mal so ein bisschen Sonne, aber auch Schauer gibt's.
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0: A1, Osnabrück Richtung Bremen. Zwischen dem Dreieck Schur und Bremen-Hemelingen. 6 Kilometer Stau. Hier braucht ihr eine halbe Stunde länger. A2, Hannover Richtung Dortmund. Zwischen Lauenau und Bad Eilsen. 5 Kilometer stockend. 35 Minuten mehr einplanen. A7, Hannover Richtung Hamburg. Zwischen dem Dreieck Walsrode und Dorfmark. 8 Kilometer stockend. Hier dauert sogar 45 Minuten länger. A7, Hannover Hamburg. Vorm Elbtunnel. In beiden Richtungen 7 Kilometer stockend. 35 Minuten plus. Ein Unfall auf der A28 Bremen Richtung Oldenburg. Aufpassen bitte zwischen Hude und Hatten. Die B6 Nienburg Richtung Hannover ist zwischen Bärenbostel und Stöcken nach einem Unfall aktuell gesperrt. Die B209 Nienburg Richtung Bad Fallingbostel ist zwischen Sindorf und der A27 Walsrode West wegen eines Brandes gesperrt. Die B437 Rodenkirchen-Friedeburg ist zwischen Süderschwey und Augusthausen in beiden Richtungen nach einem Unfall gesperrt. Und an der Elbfähre ab Glückstadt 1 Stunde Wartezeit, ab Wischhafen wartet ihr sogar 2 Stunden.
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0: Es blitzt auf der B437 Richtung Diekmannshausen in der 50er-Zone. Dankeschön an Gabriele fürs Bescheid sagen. Wenn ihr sonst noch einen Blitzer gesehen habt oder noch einen Stau fehlt, dann ruft gerne an. Ist kostenlos 0800 529 und 4x5. Euch allen eine gute Fahrt und jetzt stimmen wir uns ein aufs WM-Finale heute Abend mit dem offiziellen WM-Song. Hier sind Shakira und Burna Boy für euch bei FFN mit Die Die. Wir haben mehr Musik und mehr Abwechslung.

Kino gehen, ohne das Gefühl zu haben, dass wir bei dem Wetter draußen irgendwas verpassen. Hier ist FFN am Sonntag. Viele von euch haben bestimmt die Odyssee auf dem Zettel. Soll ja der Blockbuster des Jahres sein. Werde ich mir wahrscheinlich auch noch angucken. Und dann kommt ja am Donnerstag auch der neue Toy Story Film raus, Teil 5. Und den Soundtrack liefert Taylor Swift. Damit ist für sie ein echter Kindheitstraum in Erfüllung gegangen. Sie sagt, dass sie Woody, Buzz Lightyear und Co. schon liebt, seitdem sie mit 5 Jahren den ersten Toy Story Film gesehen hat. Und das Schöne ist, wir haben es ja gerade schon gehört, bei ihrem Song geht's zurück zu ihren Wurzeln, zurück in die Country-Richtung. Und den Song gibt's jetzt für euch. I knew it, I knew you. Das ist mehr Musik und mehr Abwechslung hier bei FFN.

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2: Alcazar mit Crying at the Discotheque kommt eigentlich aus den 70ern und heißt Spacer. Und Tainted Love von Soft Cell ist eigentlich viel älter. Das ist Gloria Jones aus den 60ern. Es lohnt sich also immer noch mal ganz genau hinzuhören und nach dem Original zu suchen.
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4: 15 Uhr. Ich bin Philipp Nützig. Guten Tag. Erst Englands 6:4 Spektakel gegen Frankreich, jetzt das große Finale. Argentinien gegen Spanien, Fußballherz, was willst du mehr? Ab 21 Uhr spielt der Weltranglisten-Erste vor den Toren New Yorks gegen den Zweiten. Uwe Schimunek blickt voraus.
5: Der amtierende Weltmeister Argentinien kann mit einem Sieg die erste Titelverteidigung seit 64 Jahren klarmachen. Doch die aktuellen Europameister aus Spanien gelten den meisten Experten als die Favoriten. Zu stabil ist die Mannschaft um den erst 19-jährigen Lamine Yamal und seit sagenhaften 37 Spielen unbesiegt. Allerdings ist da auf der anderen Seite Lionel Messi. Der könnte Yamals Vater sein, ist aber immer noch für besondere Momente gut.
4: Egal wie es heute Abend auf dem Platz ausgeht, über diese WM wird noch zu reden sein, findet der Europarat, der mit seinen 46 Mitgliedstaaten über Demokratie und Rechtsstaatlichkeit in Europa wacht. Die Details von Philipp Rösler.
6: Der Generalsekretär des Europarats Alain Berset fordert die FIFA dazu auf, den Sport besser vor dem Einfluss von Geld und politischer Macht zu schützen. Dabei hat er vor allem die Affäre um die rote Karte und Donald Trumps Anruf bei Gianni Infantino im Fokus. Und er prangert auch die rassistischen Äußerungen an, die sogar einige Politiker Spielern gegenüber gemacht haben. Berset sagt, das Fest endet heute Abend, die Fragen bleiben.
4: Bei der Suche nach einem Nachfolger für Jens Spahn deutet der Kanzler einen Umbau seiner Regierungsmannschaft an. Das könnte eine Möglichkeit sein, so Merz im Zweiten, ohne etwas zu bestätigen. Ein Kandidat als neuer Unionsfraktionschef ist Kanzleramtschef Frei. Sollte Frei übernehmen, müsste der Posten im Kanzleramt neu besetzt werden. In einer psychiatrischen Klinik in Osnabrück hat es erneut gebrannt. Zwei Bewohner wurden durch Rauchgase leicht verletzt. Das Feuer war heute am frühen Morgen in einem Zimmer ausgebrochen und griff dann auf andere Räume über. Ein Patient gab gegenüber der Polizei zu, den Brand gelegt zu haben. Er wurde festgenommen. Schaden durch den Brand mehrere 10.000 Euro.
7: Für alle, denen es zuletzt einfach viel zu heiß war, jetzt ist eure Zeit im Niedersachsenwetter. Heute bis zu 21 Grad, aktuell haben wir 17 Grad in Schöningen am Schloss, 18 jetzt in Nordenham am Marktplatz. Bisschen Sonne ist heute immer mal dabei, aber es sind auch eine Menge Wolken am Himmel und es gibt den Tag über immer noch mal kleinere Schauer oder auch Gewitter, vor allem in der Osthälfte von Niedersachsen, also im Wendland zum Beispiel kommt auch jetzt gerade ganz gut was runter. Gucken wir noch auf den FFN-3-Tage-Trend, um die 20 Grad dann auch in der neuen Woche, dazu sonnige Momente, aber so wie heute ähnlich. Ihr müsst euch darauf einstellen, dass dann da auch immer mal ein paar Wolken mehr am Himmel sind und ein bisschen Regen runterkommt.
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7: Auf der A1 Hamburg Richtung Bremen ist zwischen Hollenstedt und Heidenau nach einem Unfall im Moment nur eine Spur frei. A1 Osnabrück Richtung Bremen zwischen dem Dreieck Stur und Bremen-Hemelingen. 5 Kilometer Stau, 25 Minuten dauert es länger. A2 Hannover Richtung Dortmund zwischen Lauenau und Bad Eilsen. 5 Kilometer stockend, hier 35 Minuten mehr. A7 Hannover Richtung Hamburg zwischen dem Dreieck Walsrode und Dorfmark. 8 Kilometer stockend, 45 Minuten bitte mehr einplanen. Dann haben wir einen Liegenbleiber auf der A7 Hamburg Richtung Hannover zwischen Bad Fallingbostel und dem Dreieck Walsrode. A7 Hannover-Hamburg vom Elbtunnel in beiden Richtungen 7 Kilometer stockend, 35 Minuten plus. Die B209 Nienburg Richtung Bad Fallingbostel ist zwischen Sindorf und der A27 Walsrode West wegen eines Brandes aktuell gesperrt. Die B437

0: 30, Rodenkirchen-Friedeburg, ist zwischen Süderschwei und Augusthausen nach einem Unfall in beiden Richtungen gesperrt. Und an der Elbfähre ab Glückstadt aktuell 1 Stunde Wartezeit, ab Wischhafen sogar 2 Stunden.
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0: Haben wir einen heute Nachmittag, und zwar auf der B437 Richtung Diekmannshausen. Blitze sind 50 erlaubt. Dankeschön an Gabriele fürs Bescheid sagen. Und wenn ihr noch einen Stau oder Blitzer gesehen habt, ruft uns gerne an, kostenlos 0800 529 und 4x5. Euch allen eine gute Fahrt.
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0: Tja, bei dem etwas durchwachsenen Wetter heute, kramt doch einfach mal ein schönes Gesellschaftsspiel raus. Und damit das alles harmonisch abläuft, auch mit kleineren Kindern, die vielleicht noch nicht so gut verlieren können, haben wir gleich Tipps von einem Psychologen hier bei uns. Dann klappt das heute auch garantiert ohne Geschrei.

0: Mit FFN geht's durch euren Sonntag. Auf einmal wird geschrien und geweint, nur weil eins der Kinder bei Mensch ärger dich nicht verloren hat. Ja, das kommt euch bestimmt bekannt vor. Jetzt in den Ferien oder generell am Wochenende wird dann ja auch gerne mal mit der ganzen Familie gespielt. Wir sprechen drüber, wie wir damit am besten umgehen. Professor Dr. Markus Eckert aus Bremen ist Schul- und Entwicklungspsychologe. Wie sollte ich das Kind in so einem Fall denn am besten trösten?
1: Dann geht es im Grunde darum, nicht zu sagen, so jetzt musst du dich auch mal richtig benehmen, sondern zu sagen, Mensch, spielen kannst du schon gut, du gewinnst total oft und jetzt gehört Verlieren auch dazu. Also wenn das Kind Fußball spielt, dann hat das Kind Vorbilder oder so, dass man dann sagen kann, so Mensch, guck mal, wie machen die denn das und wie willst du denn das machen, wenn du verlierst? Und dass man sozusagen so ein positives Bild von Verlieren zeichnet. Guck mal, jetzt kannst du schon verlieren. Das kannst du, weil du schon ein bisschen größer geworden bist. Und das geht auch noch nicht immer gut, aber es gelingt dir immer besser. Und das sozusagen mit dem Kind gemeinsam machen.
0: Eine Variante ist ja auch, das Kind absichtlich gewinnen zu lassen, damit das erst gar nicht passiert. Machen gerade Omas und Opas sehr gerne. Ob das eine gute Idee ist?
1: Ich erinnere das aus meiner eigenen Geschichte auch. Und wenn man mal schaut, dann mögen die meisten Kinder ihre Großeltern schon ziemlich gerne, weil es da Bonbons gibt, weil sie mehr dürfen als bei anderen und weil sie auch im Spiel gewinnen. Und das hat ja eine Beziehungskomponente. Und irgendwann rafft man das und das ist erstmal überhaupt nicht dramatisch. Und wenn das Kind aber jetzt von allen irgendwie nur gewinnen gelassen wird, dann lernt das Kind vielleicht nicht zu verlieren. Aber wenn das die Oma gerade mal macht und das aber woanders das Verlieren lernt und gut begleitet wird, dann ist das überhaupt nicht dramatisch.
0: Also nochmal die Bestätigung, ne? Omas und Opas dürfen einfach alles und sind dann am Ende auch immer die Besten. Damit euch einen schönen Sonntag hier bei FFN.

0: Niedersachsen-Wetter können wir, glaube ich, als Anweisung verstehen, heute mal richtig entspannt zu machen. Vielleicht auch einfach mal zu Hause zu bleiben. Draußen verpasst man nicht allzu viel. Es ist die meiste Zeit sehr bewölkt und es gibt dann auch die nächsten Stunden immer noch mal Schauer und Gewitter. Zum Teil ist es ganz schön windig und deutlich frischer als zuletzt. Bis 21 Grad sind drin. Aktuell sind es 17 Grad in Schladen bei der Freiwilligen Feuerwehr. 18 haben wir jetzt in Goldenstedt am Generationenpark. Der FFN-3-Tage-Trend, die neue Woche dann auch ein bisschen wechselhaft. Sonne, Wolken, einzelne Schauer. Dazu bleiben wir bei Höchstwerten von um die 20 Grad.
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0: Auf der A1 Hamburg Richtung Bremen ist zwischen Hollenstedt und Heidenau nach einem Unfall im Moment nur eine Spur frei. A1 Osnabrück Richtung Bremen, zwischen dem Dreieck Stur und Bremen-Hemelingen 5 Kilometer Stau, 20 Minuten bitte mehr einplanen. A2 Hannover Richtung Dortmund, zwischen Lauenau und Bad Eilsen 5 Kilometer stocken, hier dauert es eine halbe Stunde länger. A7 Hannover Richtung Hamburg, zwischen dem Dreieck Walsrode und Dorfmark noch 6 Kilometer stockend und 20 Minuten mehr. A7 Hannover Hamburg, vorm Elbtunnel in beiden Richtungen 7 Kilometer stockend, 35 Minuten mehr. Die A30 Rheine Richtung Amsterdam ist zwischen Nordhorn, Bad Bentheim und Gildehaus nach einem Unfall gesperrt. Ihr werdet hier aktuell über die Rastanlage geleitet. Die B209 Nienburg Richtung Bad Fallingbostel ist zwischen Sindorf und der A27 Walsrode West wegen eines Brandes gesperrt. Die B437 Rodenkirchen-Friedeburg ist zwischen Süderschwei und Augusthausen in beiden Richtungen auch nach einem Unfall hier gesperrt. Und dann haben wir noch die Elbfähre ab Glückstadt. Eine Stunde Wartezeit, ab Wischhafen wartet ihr sogar 2 Stunden.
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0: Na immerhin, da haben wir heute Nachmittag keine. Wenn ihr doch einen Blitzer gesehen habt oder noch ein Stau fehlt, dann ruft gerne an, kostenlos 0800 529 und 4x5. Gute Fahrt euch, ich bin Julia, moin.
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0: Hier ist FFN am Sonntag. Gleich ab 16 Uhr geht's weiter mit Lisa und dem Wochenfinale. Und ihr lasst euch den Kaffee schmecken, zu Hause am Küchentisch oder gerne auch im Campingstuhl. Damit mal liebe Grüße an den Alfsee im Osnabrücker Land oder ins Südseecamp in die Lüneburger Heide. Wir gucken mal, wie ihr euer Campingerlebnis nochmal auf ein neues Level hebt.
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2: Es ist gar nicht schwer, im Campingurlaub mal alle so richtig auf die Palme zu bringen. Zuerst platziere dein riesiges Wohnmobil so, dass gleich mehrere Zeltplätze daneben Schatten haben und rangiere beim Einparken mindestens eine halbe Stunde.
3: Jo, nochmal einschlagen, Zentimeter zurück, nee, komm nochmal raus.
2: Begrüße jetzt deine sowieso schon gereizten Campingnachbarn mit gesundem Selbstbewusstsein.
3: Ja, ist eine Villa auf Rädern, sage ich immer, ne? Mit einem Schnickschnack. Hier, getrennte Schlafzimmer, Wasserbett, Riesenkühlschrank. Nee, also so ein Zelt, das wäre uns auch zu kalt und zu schmutzig. So wie bei euch.
2: Ja, und jetzt baust du noch vors Wohnmobil deinen Vorgarten mitsamt Zaun und Gartenzwergen, lässt den Hund raus, machst den Grill an mit feuchter Holzkohle, damit es schön qualmt, machst deine Lieblingsmusik an.
4: Warum hast du nicht Nein gesagt?
2: Und schon hast du den ganzen Campingplatz gegen dich.

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2: 16 Uhr, ich bin Philipp Nützig. Guten Tag. Das hat wirklich auch nach 103 Spielen nochmal Lust auf mehr gemacht. Englands WM-Bronze mit dem spektakulären 6:4 gegen Frankreich. Heute dann das große Finale. Vor den Toren New Yorks spielt Europameister Spanien gegen Titelverteidiger Argentinien. Ein Traumfinale für jeden Fußballfan. Und vor dem Endspiel wird auch über ein Foto gesprochen, Dirk Justus.
3: Ja, und auf dem badet der damals 20-jährige argentinische Superstar Lionel Messi, ein Baby. Und dabei handelt es sich um den spanischen Superstar Lamine Yamal. Aufgenommen wurde das Ganze vor 19 Jahren für einen UNICEF-Wohltätigkeitskalender. Messi sagt zu dem Foto, es ist verrückt. Damals habe ich ein Foto mit ihm gemacht, als er noch ein Baby war. Und jetzt treffen wir in einem WM-Finale aufeinander. Auch solche Geschichten schreibt der Fußball.
2: Was nicht verkauft wird oder zurückkommt, kommt einfach in den Schredder. Ab heute nicht mehr. Die großen Modeketten dürfen in der EU ab sofort unverkaufte Kleidung und Schuhe nicht mehr einfach vernichten, sondern müssen sie zum Beispiel spenden, um Müll zu vermeiden und die Umwelt zu schonen. Schätzungsweise wurden bisher knapp 10% aller Klamotten vernichtet, ohne jemals getragen worden zu sein. Wer übernimmt bei der Union den Fraktionsvorsitz? Nach Jens Spahns Rücktritt sind mehrere Kandidaten im Gespräch. Von Kanzleramtschef Frei über Generalsekretär Linnemann und Günther Krings aus NRW bis zu Innenminister Dobrindt. Bei einem Einsatz in Lingen sind 6 Polizisten verletzt worden. Auf dem Marktplatz waren 2 Gruppen in Streit geraten. Als die Beamten einschritten, wendeten sich mehrere Beteiligte gegen sie. Eine Polizistin wurde nach einem Tritt ins Krankenhaus gebracht und kann erstmal nicht mehr arbeiten. 3 Verdächtige zwischen 18 und 25 Jahren wurden festgenommen. Die Polizei ermittelt unter anderem wegen Landfriedensbruchs.
4: Das Niedersachsenwetter ist so ein richtiges Drinbleiben und ein Filmguckenwetter. Es regnet immer wieder, dabei ist es auch recht frisch und windig bei 18 Grad aktuell in Wilhelmshaven an der Kaiser-Wilhelm-Brücke. 18 Grad haben wir auch in Einbeck an der Brauerei und 16 sind es gerade in Herzberg am Welfenschloss. Der FFN-3-Tage-Trend. Wir starten noch etwas verregnet in die neue Woche. Ab Dienstag bleibt es dann überwiegend trocken.
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4: Auf der A1 Hamburg Richtung Bremen ist zwischen Hollenstedt und Heidenau nach einem Unfall nur eine Spur frei. A1 Osnabrück Richtung Bremen zwischen dem Dreieckstur und Bremen-Hemelingen. 4 Kilometer Stau aktuell, 20 Minuten plus. A7 Hannover-Hamburg vorm Elbtunnel in beiden Richtungen 7 Kilometer stockend und 40 Minuten mehr. Vorsicht, ein Teppich auf der A39 Braunschweig Richtung Salzgitter im Dreieck Braunschweig Südwest in der Überleitung zur A391 Richtung Braunschweig Nord. Die B209 Nienburg Richtung Bad Fallingbostel ist zwischen Sindorf und der A27 Walsrode West wegen eines Brandes gesperrt. Und an der Elbfähre wartet ihr ab Wischhafen 2 Stunden und ab Glückstadt 1,5 Stunden aktuell.
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4: Blitzer habt ihr aktuell keine gemeldet. Wenn ihr einen Stau oder Blitzer gesehen habt, dann ruft gerne an. Ist kostenlos. 0800 529 und 4x5. Gute Fahrt.
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4: Hallo zusammen, schön, dass ihr mit dabei seid heute am WM-Finaltag. Was machen eigentlich die Profifußballer, wenn sie aus der WM ausgeschieden sind? Also Haaland von der norwegischen Nationalmannschaft macht erstmal Urlaub auf einer Yacht in Sizilien und schießt oberkörperfrei Golfbälle ins Wasser. Aber keine normalen Golfbälle, sondern welche, die sich im Wasser auflösen und zu Fischfutter werden. Ziemlich cool.

0: So gut klingt nur das Wochenfinale hier bei FFN. Ihr lasst gerade entspannt das Wochenende ausklingen, guckt später dann vielleicht noch Fußball und morgen geht's dann wieder zur Arbeit, wo zurzeit in den Werkstätten, Büros und Baustellen es einfach leer ist, weil gefühlt alle im Urlaub sind. Julia, Pauline und Malte aus dem Guten Morgen Niedersachsen-Team sind dabei zu einer ernüchternden Erkenntnis gekommen.
1: Kennt ihr diese Gedanken, dass wenn sich das hier durch Urlaube so verändert, dass auf einmal 5, 6 Kollegen, die sonst da sind, völlig unabhängig davon, wer das ist, weg sind, dass man so schnell, wir Menschen leben immer so im Hier und Jetzt, sich daran gewöhnt, dass die nicht da sind, dass man dann im Umkehrschluss denkt, wenn ich im Urlaub bin, interessiert das auch keine Sau, ne? Dann fehlt man halt irgendwie
0: nicht. Ja, interessante Beobachtung. 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

0: fürs Public Viewing heute Abend. Nehmt ihr noch eine Regenjacke mit. Im Niedersachsen-Wetter kommt immer wieder was runter. Das Ganze bei aktuell 17 Grad in Aurich am Kino. 19 haben wir gerade in Hannover auf dem Faustgelände und 18 sind es aktuell in Bad Pyrmont am Gondelteich. Der FFN3-Tage-Trend. Der Regen bleibt noch etwas. Am Dienstag und Mittwoch kommt zwischendurch die Sonne raus.
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0: Auf der A1 Hamburg Richtung Bremen ist zwischen Hollenstedt und Heidenau nach einem Unfall nur eine Spur frei. Wir bleiben auf der A1 Osnabrück Richtung Bremen. Zwischen dem Dreieck Stur und Bremen-Hemelingen 4 Kilometer Stau. Eine Viertelstunde dauert's länger. A7 Hannover-Hamburg. Vor dem Elbtunnel in beiden Richtungen 7 Kilometer stockend und 35 Minuten mehr. Eine Vollsperrung nach einem Unfall auf der A30, Rheine Richtung Amsterdam zwischen Nordhorn, Bad Bentheim und Gildehaus. Die B209 Nienburg Richtung Bad Fallingbostel ist zwischen Sindorf und der A27 Walsrode West wegen eines Brandes gesperrt. Und an der Elbfähre wartet ihr ab Wischhafen 2 Stunden, ab Glückstadt 1,5 Stunden aktuell.
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0: Blitz habt ihr keine gesehen. Wenn ihr was habt, dann her damit. Klingelt durch, ist kostenlos wie immer. 0800 529 und 4x5. Euch eine gute und sichere Fahrt durch den Sonntagnachmittag. Ich bin Lisa. Moin zusammen. Macht euch einen schönen Nachmittag. Stellt schon mal das Bier kalt. Heute Abend geht's dann ja los mit dem großen WM-Finale. Viel Spaß dabei.

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0: mit Avicii. Für mehr Musik, mehr Abwechslung gibt's gleich von Feiern und Dalton mit ihrem mega geilen neuen Sommerhit Versprich mir.
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0: Vorher sprechen wir aber noch kurz über das große WM-Finale heute Abend. Argentinien gegen Spanien. Wird mega spannend, das Spiel, aber auch die ganze Show drumrum. So eine Fußball-WM in den USA bekommt natürlich auch so einen Super Bowl-Touch, ne? Lara aus dem FFN-Team ist hier und du weißt, was da später abgeht. Moin!
2: Moin zusammen, los geht's. Ja, wirklich 90 Minuten vor Anpfiff mit einer großen Schlussfeier. Da sind dann auch zum Beispiel Tom Cruise und Robbie Williams mit dabei.
0: Mhm.
2: In der Halbzeitpause, die normalerweise ja 15 Minuten lang ist, diesmal aber vielleicht sogar auf eine halbe Stunde gedreht wurde, treten auch einige Weltstars auf.
1: Ja.

0: Geil.
1: Also Shakira, Madonna, BTS waren das ja. Coldplay-Sänger Chris Martin stellt das ganze Musikprogramm wohl auch noch zusammen. Und weil das ja noch nicht reicht, begleitet Coldplay auch noch einen Schulchor. Oh,
0: das hört sich wirklich großartig an. Danke, Lara. Es wird auf jeden Fall alles sehr, sehr groß und spektakulär. Immerhin ist der ganze Aufriss für einen guten Zweck. Die FIFA will bei der Show Spenden für Kinderbildungsprogramme sammeln. Sind wir mal gespannt, was das heute Abend wird. Anstoß ist um 21 Uhr, also stellt schon mal das Bier kalt. Hier ist

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5: 17 Uhr. Ich bin Philipp Nützig. Guten Tag. Der Deal ist in trockenen Tüchern. Jürgen Klopp wird laut Medienberichten neuer Bundestrainer. Am Freitag soll Klopp offiziell vorgestellt werden. Der 59-Jährige hat eigentlich noch bis 2029 einen Vertrag bei Red Bull. Der Getränkekonzern soll Klopp aber für den Job laufen lassen, heißt es. Beim DFB erhält der Ex-Coach von Mainz, Dortmund und Liverpool demnach einen Vertrag bis einschließlich zur WM 2030. Es ist das WM-Finale der Superlative. Weltmeister gegen Europameister, Nummer 1 der Weltrangliste gegen Nummer 2. Wenn heute Argentinien auf Spanien trifft, setzt aber auch die Halbzeitshow neue Maßstäbe. Mehr von Uwe Schimunek.
6: Madonna, Shakira, die K-Pop-Gruppe BTS, Justin Bieber. In der Halbzeit tummeln sich die Stars. Inszeniert wird das Spektakel obendrein von Chris Martin von Coldplay. Bei dem Megastar-Auflauf und dem nötigen Auf- und Abbau kommt die Frage auf, hält die FIFA sich an die eigenen Regeln? Die Pause ist nämlich auf 15 Minuten limitiert, kaum zu schaffen, glauben viele Experten. Und sie befürchten, dass die längere Pause mehr Verletzungsgefahr für die Spieler bedeuten könnte.
5: Kanzler Merz stellt in Sachen Debattenkultur die gesamte Opposition in eine Ecke. Im ZDF wirft er der Linken und auch den Grünen vor, im Bundestag zuletzt genauso wie die AfD geklungen zu haben. Kritik an seinem eigenen Tonfall weist er dagegen zurück. In einer psychiatrischen Klinik in Osnabrück hat es erneut gebrannt. Zwei Bewohner wurden durch Rauchgase leicht verletzt. Das Feuer war heute am frühen Morgen in einem Zimmer ausgebrochen und griff dann auf andere Räume über. Ein Patient gab gegenüber der Polizei zu, den Brand gelegt zu haben. Er wurde festgenommen. Schaden durch den Brand mehrere 10.000 Euro.
1: Heute gibt es eine kostenlose Wäsche für alle Autos, die nicht in der Garage stehen. Das Niedersachsen-Wetter ist regnerisch den ganzen Abend noch. Immer wieder kommt was runter. Ja, wobei so eine richtige Autowäsche mit Seife ersetzt der Regen jetzt nicht. Aber man muss es ja positiv sehen, ne? 17 Grad aktuell in Pilsum am Leuchtturm. 19 haben wir in Peine in der Fußgängerzone. Und 18 aktuell in Duderstadt am Schützenbrunnen. Der FFN-3-Tage-Trend. Morgen gibt es weiter Wolken, auch mit Blitz und Donner. Dabei haben wir Höchstwerte von 22 Grad. Ab Dienstag wird es dann wieder freundlicher.
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1: Auf der A1 Hamburg Richtung Bremen ist zwischen Hollenstedt und Heidenau nach einem Unfall nur eine Spur frei. A1 Osnabrück Richtung Bremen, zwischen dem Dreieckstur und Bremen-Hemelingen 3 Kilometer Stau, 15 Minuten mehr. In der Gegenrichtung sind 4 Kilometer Stau und auch eine Viertelstunde plus. Auf der A7 Hamburg Richtung Hannover Richtung Hamburg, so, da ist die Ausfahrt Schneeferding wegen Reinigungsarbeiten gesperrt. Weiter auf der A7 Hannover Richtung Hamburg, vorm Elbtunnel 7 Kilometer stockend aktuell, 35 Minuten plus. Eine Vollsperrung nach einem Unfall auf der A30 Rhein Richtung Amsterdam zwischen Nordhorn, Bad Bentheim und Gildehaus. Die B209 Nienburg Richtung Bad Fallingbostel ist zwischen Sindorf und der A27 Walsrode West wegen des

0: Landes gesperrt. Und an der Elbfähre wartet ihr ab Wischhafen 2 Stunden aktuell und ab Glückstadt 1 Stunde.
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0: Blitzer habt ihr keine gemeldet. Wenn ihr was gesehen habt, dann klingelt gern durch. Ist kostenlos. 0800 529 und 4x5. Gute und sichere Fahrt.
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0: Heute ist der letzte Tag vom Deichbrandfestival in Nordholz im Kreis Cuxhaven. Die Stimmung vor Ort ist immer noch gut.
2: Die Stimmung ist super, das Wetter ist super und das Bier läuft.
3: Stimme ist weg, Bier wird getrunken, Schnaps wird getrichtert.
4: Es ist super geil!
0: Ja, das hört sich doch gut an. Ob die Rettungskräfte auf dem Deichbrand auch am Feiern sind, das hört ihr gleich.

0: Madonna hier bei FFN am Sonntagabend. Für mehr Musik, mehr Abwechslung spiele ich euch gleich einen ganz neuen Song. Der klingt nach Sommer und einfach nach richtig guter Laune. Freut euch auf You Not Us und Daddy DJ mit Flipside. Vorher sprechen wir noch über das Deichbrand-Festival in Nordholz im Kreis Cuxhaven. Um die 60.000 Menschen sind angereist und feiern seit Donnerstag zu ganz vielen verschiedenen Künstlern. Während die Festivalgäste feiern, ist ein Feuerwehrteam mit mehr als 400 Arbeitsschichten im Einsatz. Das hat uns Sven aus dem Deichbrand-Feuerwehrteam erzählt. Zum Glück wird aber nicht nur gearbeitet.
1: Wir haben eine Zugangsberechtigung hier zum Gelände für den Sicherheitsbereich. Den bekommen wir, wenn wir diese Schicht machen. Und danach dürfen wir dann in unseren freien Schichten, wo wir nicht als Feuerwehrleute unterwegs sind, dürfen wir das Festival besuchen. Und das ist eine ganz tolle Sache.
0: Ja, also dann hoffen wir mal, dass auch in den letzten Stunden alles gut läuft und die Rettungskräfte auch noch ein bisschen zumindest feiern können. Schönen Sonntag euch mit FFN.

0: Heute einfach mal die Füße hochlegen zu Hause, ein Spiel spielen oder ein Buch lesen. Es regnet immer wieder im Niedersachsenwetter, teilweise auch in der Nacht. Dabei gehen die Temperaturen runter auf 9 Grad. Jetzt aktuell sind es aber noch 18 in Dangast am Strandparkplatz und in Wolfsburg am Allerpark. Und 17 haben wir aktuell in Osterode auf dem Kornmarkt. Der FFN3-Tage-Trend. Morgen wird es insgesamt am freundlichsten in Ostfriesland. Ansonsten wird es immer wieder regnen.
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0: Vorsicht Steinewerfer auf der A27 Bremerhaven-Bremen zwischen Utlede und Schwanwede in beiden Richtungen. Achtung auf der A27 Bremerhaven-Bremen zwischen Utlede und Schwanewede in beiden Richtungen. Fahrt da bitte besonders vorsichtig. Dann haben wir auf der A1 Osnabrück Richtung Bremen zwischen dem Dreieck Stur und Bremen-Hemeling 3 Kilometer Stau aktuell, 15 Minuten mehr. In der Gegenrichtung sind 6 Kilometer Stau, da dauert es eine halbe Stunde länger. Ein Unfall auf der A1 Bremen Richtung Hamburg zwischen Rade und dem Buchholzer Dreieck. A7 Hannover Richtung Hamburg vorm Elbtunnel 7 Kilometer stockend und 35 Minuten plus. Die B209 Nienburg Richtung Bad Fallingbostel ist zwischen Sindorf und der A27 Walsrode West wegen des Brandes immer noch gesperrt. Und an der Elbfähre Glückstadt-Wischhafen wartet ihr ab Wischhafen aktuell 2 Stunden.
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0: Blitz habt ihr keine gemeldet. Wenn ihr einen Stau oder Blitzer gesehen habt, dann ruft gerne an. Ist kostenlos. 0800 529 und 4x5. Euch eine gute und sichere Fahrt durch den Sonntagabend. Ich bin Lisa. Moin zusammen.
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Vorsicht, ein Falschfahrer auf der B217 Hameln-Hannover zwischen dem Abzweig nach Bad Münder am Deister und Völksten in beiden Richtungen. Bitte besonders vorsichtig fahren, nicht überholen. Vorsicht, ein Falschfahrer auf der B217 Hameln-Hannover zwischen dem Abzweig nach Bad Münder am Deister und Völksten. Und Vorsicht auch nochmal, der Hinweis, Steinewerfer immer noch auf der A27 Bremerhaven-Bremen zwischen Utlede und Schwanewede in beiden Richtungen. Auch da bitte vorsichtig fahren. Auf der A27 sind Steinewerfer unterwegs. Bremerhaven-Bremen zwischen Utlede und Schwanewede.

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0: Zeit von Juli. Wisst ihr, wer auch eine geile Zeit hat? Die Promis. 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Und damit ihr morgen in der Kaffeeküche bei den Kollegen mitreden könnt, sind hier ein paar Promi-News für euch.
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0: Helene Fischer hat am Freitag in München das große Finale der 360-Grad-Stadion-Tour gespielt. Von den Tagesthemen wurde sie jetzt kritisiert, dass die Tickets ja extrem teuer sind. Für die oberen Ränge zahlt man schon 70 Euro, bei besserer Sicht weit über 100 oder über 150 Euro sogar. Auf die Kritik hat Helene reagiert. Sie hatte sich darüber auch im Vorfeld Gedanken gemacht, sagt aber dazu, dass an der Show hunderte Menschen arbeiten, also Catering, Kostümbildner, Bühnenbildner, Tänzer, die Band. Gleichzeitig werden Materialkosten ja auch immer teurer. Deswegen sei der Preis halt nun mal berechtigt. Die Kritik nimmt sie aber trotzdem ernst. Ja, die Tour lässt sie jetzt halt erstmal sacken. Aber es entstehen schon wieder neue Ideen bei ihrem Kopf, sagt sie. Sind wir mal gespannt. Der norwegische Nationalspieler Erling Haaland, der macht jetzt, wo die WM für ihn ja schon vorbei ist, Urlaub. Er ist mit einer Luxusjacht in Italien unterwegs und darauf schießt er oberkörperfrei Golfbälle ins Meer. Im Netz hat er dafür erstmal einen Shitstorm bekommen, aber er kontert, die Bälle sind biologisch abbaubar, würden sich im Wasser auflösen und sogar zu Fischfutter werden. Ja, damit seid ihr jetzt up to date und perfekt für den Start in die neue Woche vorbereitet. Schönen Sonntag mit FFN.

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2: 18 Uhr. Ich bin Philipp Nützig. Guten Abend. Red Bull hat offenbar den Weg für Jürgen Klopp zum Bundestrainer freigemacht. Wie die Bild-Zeitung und Sky berichten, wurde der Vertrag des 59-Jährigen bedingungslos aufgelöst. Eigentlich war Klopp noch bis 2029 an den Getränkehersteller gebunden. Damit kann Klopp nach dem Nagelsmann-Rücktritt das Amt des Bundestrainers übernehmen. Am Freitag soll er demnach offiziell vorgestellt werden und einen Vertrag bis einschließlich zur WM 2030 erhalten. Erst Englands 6:4 Spektakel gegen Frankreich, jetzt das große Finale. Argentinien gegen Spanien, Fußballherz, was willst du mehr? Ab 21 Uhr spielt der Weltranglisten-Erste vor den Toren New Yorks gegen den Zweiten. Uwe Schimunek blickt voraus.
3: Der amtierende Weltmeister Argentinien kann mit einem Sieg die erste Titelverteidigung seit 64 Jahren klarmachen. Doch die aktuellen Europameister aus Spanien gelten den meisten Experten als die Favoriten. Zu stabil ist die Mannschaft um den erst 19-jährigen Lamine Yamal und seit sagenhaften 37 Spielen unbesiegt. Allerdings ist da auf der anderen Seite Lionel Messi. Der könnte Yamals Vater sein, ist aber immer noch für besondere Momente gut.
2: Kanzler Merz stellt in Sachen Debattenkultur die gesamte Opposition in eine Ecke. Im ZDF wirft er der Linken und auch den Grünen vor, im Bundestag zuletzt genauso wie die AfD geklungen zu haben. Kritik an seinem Tonfall weist er zurück, etwa mit Blick auf seine Äußerung zum Krankenstand.
4: Ich habe nie jemandem persönliche Faulheit unterstellt. Ich habe nur gesagt, dass die Zahl der geleisteten Arbeitsstunden in Deutschland im Augenblick zu niedrig ist. Die Schweizer arbeiten 200 Stunden mehr als die Deutschen. Das ist doch nicht Faulheit, die ich jemandem persönlich unterstelle, sondern ich sage, unsere Produktivität ist zu gering, unsere wirtschaftliche Leistung ist zu gering und da müssen wir was dran tun.
2: Wer übernimmt bei der Union den Fraktionsvorsitz? Nach Jens Spahns Rücktritt sind mehrere Kandidaten im Gespräch. Von Kanzleramtschef Frei über Generalsekretär Linnemann und Günther Krings aus NRW bis zu Innenminister Dobrindt.
5: Das Niedersachsen-Wetter ist so ein richtiges Drinbleiben und ein Film-Gucken-Wetter. Passt eigentlich später fürs WM-Finale ganz gut. Es regnet immer wieder, dabei ist es auch recht frisch und windig bei 17 Grad in Emden am Hafentor. 19 haben wir in Braunschweig am Botanischen Garten aktuell und 18 sind es in Bad Münder am Kurpark. Der FFN3-Tage-Trend. Wir starten noch etwas verregnet in die neue Woche. Ab Dienstag bleibt es dann überwiegend trocken.
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5: A1 Bremen Richtung Osnabrück zwischen dem Bremer Kreuz und Bremen-Asten. 5 Kilometer Stau und 25 Minuten mehr. A1 Bremen Richtung Hamburg zwischen Rade und dem Buchholzer Dreieck. 4 Kilometer Stau und 25 Minuten plus. Weiter auf der A7 Hannover Richtung Hamburg. Vorm Elbtunnel 7 Kilometer stockend. Eine halbe Stunde kommt oben drauf. Vorsicht auf der A27 Bremerhaven-Bremen zwischen Utlede und Schwanewede. Da sind Steine in beiden Richtungen. Die B209 Nienburg Richtung Bad Fallingbostel ist zwischen Sindorf und der A27 Walsrode-West wegen des Brandes gesperrt. Und an der Elbfähre Glückstadt-Wischhafen wartet ihr ab Wischhafen aktuell 2 Stunden.
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5: Blitz habt ihr keine gemeldet. Wenn ihr was gesehen habt, dann ruft gern durch. Ist kostenlos. 0800 529 und 4x5. Für euch eine gute und sichere Fahrt.
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5: Na, was glaubt ihr? Wer wird heute Abend Weltmeister?
6: Argentinien wird Weltmeister, weil sie die bessere Mentalität haben.

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0: 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Das Snackregal ist aufgefüllt, das Trikot ist frisch gewaschen. Heute Abend ist das WM-Finale Argentinien gegen Spanien. Das dürfte hochspannend werden, sagt unser WM-Experte Malte vom neuen FFN-Nachmittag und stimmt uns jetzt schon mal ein mit kuriosen Fakten rund um das Spiel. Perfekt zum Weitererzählen während der langen Halbzeitpause.
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2: Erst ein einziges Mal und dann gleich beim ersten Finale 1930 in Uruguay ist es vorgekommen, dass beide Finalmannschaften die gleiche Muttersprache sprechen. Damals waren es Uruguay und Argentinien, heute sind es eben Argentinien und Spanien. Die beiden Länder sind ja Großmächte des Weltfußballs, haben aber bei einer WM erst einmal gegeneinander gespielt. War in der Gruppenphase der WM 66 ein 2-1 für Argentinien. Die Bilanz der beiden Länder ist völlig ausgeglichen. 14 Spiele, je 6 Siege für beide, dazu 2 Unentschieden. Also auch daraus lässt sich jetzt kein wirklicher Favorit ableiten. Eine kuriose Serie findet heute übrigens ihr Ende. Seit fast 50 Jahren hat in jedem WM-Finale mindestens ein Spieler des FC Bayern auf dem Platz gestanden. Auch diesmal waren ja die Chancen groß, aber da Harry Kane mit England, Upamecano und Olise mit Frankreich im Halbfinale ausgeschieden sind, wird diese lange Serie heute Abend reißen. Argentinien ist dazu erst das dritte Team, was seinen WM-Titel verteidigen könnte. Das ist bisher nur Italien 1938 und Brasilien 1962 gelungen, also auch ein paar Tage her. Und zum Abschluss noch eine Premiere. Beim WM-Finale heute trifft zum ersten Mal überhaupt der amtierende Weltmeister auf den amtierenden Europameister.
3: You serious?
2: Also, mehr geht nicht. Viel Spaß beim Finale gucken und möge der Bessere gewinnen.

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2: Die ganze Welt redet über das WM-Finale. Die ganze Welt? Nein, zumindest du, Julia, redest vom großen Comeback der Diddl-Maus.
1: Ja!
2: Dazu gibt es dann von dir das Rundum-Diddl-Sorglos-Paket.
1: Ja, wo gibt's die zu kaufen? Was alles überhaupt? Was ist sogar ganz neu? Es gibt zum Beispiel einen eigenen Song, so viel schon mal vorab. Das wird richtig gut.
2: Aber natürlich erfahrt ihr auch alles zum großen WM-Finale Spanien gegen Argentinien und natürlich zur, zumindest bei vielen Fans, umstrittenen Halbzeitshow.
1: Und im letzten WM-Klugschuss verrät uns Malte, warum der aktuelle WM-Pokal eigentlich längst in Deutschland stehen müsste. Wir freuen uns auf euch.
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1: Fürs Public Viewing heute Abend nehmt ihr euch noch eine Regenjacke mit. Im Niedersachsenwetter kommt nämlich immer wieder was runter. Das Ganze bei aktuell 16 Grad im Norden am Marktplatz, 19 sind es aktuell in Altwarnbüchen am Altwarnbüchener See und 18 haben wir in Landolfshausen an der Kita. Der FFN3-Tage-Trend, der Regen bleibt noch etwas, am Dienstag und Mittwoch kommt zwischendurch die Sonne raus.
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1: A1 Bremen Richtung Osnabrück zwischen dem Bremer Kreuz und Asten. 5 Kilometer Stau und 25 Minuten mehr. Vorsicht Fahrradfahrer auf der A2 Braunschweig Richtung Magdeburg zwischen Königslutter und Rennau. A7 Hannover Richtung Hamburg. Vorm Elbtunnel 7 Kilometer stockend, eine halbe Stunde plus. Vorsicht, ein Liegenbleiber auf der B72 Filsum Richtung Schneiderkrug zwischen Heselberg und der B401. Die B209 Nienburg Richtung Bad Fallingbostel ist zwischen Sindorf und der A27 Walzrode West wegen des Brandes immer noch gesperrt. Und an der Elbfähre Glückstadt Wischhafen wartet ihr ab Wischhafen aktuell 1,5 Stunden.
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1: Blitzer habt ihr keine gesehen. Wenn ihr noch was habt, Stau oder Blitzer, dann her damit, ruft an, ist kostenlos. 0800 529 und 4x5. Euch eine gute und sichere Fahrt durch den Sonntagabend. Ich bin Lisa. Moin.

0: Mit so schöner Musik lassen wir zusammen das Wochenende ausklingen. Hier ist FFN und für mehr Musik, mehr Abwechslung spiele ich euch jetzt einen brandneuen Song von Mark Atlas. Mark kommt aus Niedersachsen, aus Lohne im Kreis Oldenburg. Uns hat er im Interview gesagt, Lohne lohnt sich.
1: Also es gibt in Lohne so eine Kultkneipe, das Pillhuhn. Das lohnt sich auf jeden Fall. Ja, Lohne ist eine schöne Stadt. Ich bin hier aufgewachsen und ich fühle mich hier wohl und es ist cool hier. Meine Freunde sind hier, meine Familie sind hier und Lohne lohnt sich einfach.
0: Oh, schön. Ich glaube, jedem fällt sofort eine Kultkneipe in seinem Heimatort ein. Hier ist er jetzt, Mark Atlas mit seiner

0: Demnach soll Klopps Berater Marc Hosiker alles dementiert haben. Knackpunkt ist der noch bis 2029 laufende Vertrag von Klopp bei Red Bull. Laut Sky und Bild soll Red Bull-Boss Oliver Minzlaff Klopp allerdings bedingungslos ziehen lassen. Nächste Woche sollen die Details vertraglich festgehalten werden, sodass Klopp am Freitag vorgestellt werden kann. Der Ex-Trainer von Mainz, Dortmund und Liverpool erhält beim DFB einen Vertrag bis einschließlich zur WM 2030, heißt es.
1: Es ist das WM-Finale der Superlative. Weltmeister gegen Europameister. Nummer 1 der Weltrangliste gegen Nummer 2. Wenn heute Abend Argentinien auf Spanien trifft, setzt aber auch die Halbzeitshow neue Maßstäbe. Mehr von Uwe Schimonek.
2: Madonna, Shakira, die K-Pop-Gruppe BTS, Justin Bieber. In der Halbzeit tummeln sich die Stars. Inszeniert wird das Spektakel obendrein von Chris Martin von Coldplay. Bei dem Megastar-Auflauf und dem nötigen Auf- und Abbau kommt die Frage auf, hält die FIFA sich an die eigenen Regeln? Die Pause ist nämlich auf 15 Minuten limitiert, kaum zu schaffen, glauben viele Experten. Und sie befürchten, dass die längere Pause mehr Verletzungsgefahr für die Spieler bedeuten könnte.
1: Kanzler Merz sieht eine Vertrauenskrise der Demokratie. Da sieht er nicht nur die Regierung gefordert, sondern alle demokratischen Parteien. Aber während er Kritik an seiner Kommunikation zurückweist, wirft er der Linken und den Grünen vor, den gleichen Tonfall wie die AfD anzuschlagen. In einer psychiatrischen Klinik in Osnabrück hat es gebrannt. Zwei Bewohner wurden durch Rauchgase leicht verletzt. Das Feuer war heute am frühen Morgen in einem Zimmer ausgebrochen und griff dann auf andere Räume über. Ein Patient gab gegenüber der Polizei zu, den Brand gelegt zu haben. Er wurde festgenommen. Schaden durch den Brand: mehrere 10.000 Euro.
3: Es ist nass im Niedersachsen-Wetter. Jetzt gerade kommt in Ostfriesland einiges runter bis Oldenburg. Auch der Rest des Landes bekommt noch was ab heute Abend, aber ist doch super, da müssen wir die Blumen nicht mehr gießen. 16 Grad aktuell in Wehna an den Torfiefen, 19 haben wir in Großschwilper bei der St. Nikolauskirche und in Schöning am Forschungsmuseum haben wir 18 gemessen. Der FFN-3-Tage-Trend, morgen gibt es weiter Wolken, auch mit Blitz und Donner. Dabei haben wir Höchstwerte von 22 Grad, ab Dienstag wird es dann freundlicher.
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3: A1 Bremen Richtung Osnabrück zwischen dem Bremer Kreuz und Bremen-Asten. 5 Kilometer Stau und 15 Minuten mehr. A7 Hannover Richtung Hamburg. Vor dem Elbtunnel 5 Kilometer stockend. Eine halbe Stunde kommt oben drauf. Die B209 Nienburg Richtung Bad Fallingbostel ist zwischen Sindorf und der A27 Walsrode West wegen eines Brandes gesperrt. Und an der Elbfähre Glückstadt-Wischhafen wartet ihr ab Wischhafen aktuell eine Stunde.
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3: Blitz habt ihr keine gemeldet. Wenn ihr was gesehen habt, Stau oder Blitzer, dann ruft gerne an, ist kostenlos. 0800 529 und 4x5. Gute Fahrt!
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3: Es ist das Comeback des Jahres. Die Diddlmaus ist zurück und ab morgen gibt's neue Produkte wie Plüschtiere, Duftblöcke, die habe ich geliebt früher, Tasten, Schreibwaren. Das gefällt euch wahrscheinlich so wie mir, weil es so nostalgisch ist und gefällt auch euren Kindern. Was Kindern oft nicht so gut gefällt, ist Verlieren bei Brettspielen. Wie ihr eure Kinder beim Verlieren lernen unterstützen könnt, das hört ihr gleich.

0: Girls just wanna have fun hier bei FFN am Sonntagabend. Ihr lasst mit der Family entspannt das Wochenende ausklingen. Vielleicht bei einem Gesellschaftsspiel. Ja, das geht ja immer nur so lange gut, bis einer weint, weil jemand verloren hat. Kennt ihr bestimmt von euren Kids. Wir sprechen jetzt drüber, wie wir damit am besten umgehen. Professor Dr. Markus Eckert ist Schul- und Entwicklungspsychologe. Herr Dr. Eckert, wie sollen wir unsere Kinder in so einem Fall am besten trösten?
1: Dann geht es im Grunde darum, nicht zu sagen, so jetzt musst du dich auch mal richtig benehmen, sondern zu sagen, Mensch, spielen kannst du schon gut, du gewinnst total oft und jetzt gehört Verlieren auch dazu. Also wenn das Kind Fußball spielt, dann hat das Kind Vorbilder oder so, dass man dann sagen kann, so Mensch, guck mal, wie machen die denn das und wie willst du denn das machen, wenn du verlierst? Und dass man sozusagen so ein positives Bild von Verlieren zeichnet. Guck mal, jetzt kannst du schon verlieren. Das kannst du, weil du schon ein bisschen größer geworden bist und das geht auch noch nicht immer gut, aber es gelingt dir immer besser. Und das sozusagen mit dem Kind gemeinsam machen.
0: Ja, eine Variante ist ja auch, das Kind absichtlich gewinnen zu lassen, damit halt erst gar nichts passiert. Machen gerade Omas und Opas ja sehr gerne. Ist das eine gute Idee?
1: Ich erinnere das aus meiner eigenen Geschichte auch. Und wenn man mal schaut, dann mögen die meisten Kinder ihre Großeltern schon ziemlich gerne, weil es da Bonbons gibt, weil sie mehr dürfen als bei anderen und weil sie auch im Spiel gewinnen. Und das hat ja eine Beziehungskomponente. Und irgendwann rafft man das und das ist erstmal überhaupt nicht dramatisch. Und wenn das Kind aber jetzt von allen irgendwie nur gewinnen gelassen wird, dann lernt das Kind vielleicht nicht zu verlieren. Aber wenn das die Oma gerade mal macht und das aber woanders das Verlieren lernt und gut begleitet wird, dann ist das überhaupt nicht dramatisch.
0: Puh, da können die Omas und Opas aufatmen. Danke, Herr Dr. Eckert, für die Einschätzung und euch eine entspannte Spielezeit mit der ganzen Familie. Jetzt mit einem ganz, ganz tollen neuen Sommersong. Das ist Magnetic von The Bowser. Für mehr Musik, mehr Abwechslung. Hier bei FFN.

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0: mal die Füße hochlegen zu Hause, ein Spiel spielen, ein Buch lesen, später Fußball gucken. Das Wetter ist auf jeden Fall das Richtige dafür. Es regnet nämlich immer wieder im Niedersachsen-Wetter, auch in der Nacht. Dabei gehen die Temperaturen runter auf 9 Grad. Jetzt gerade sind es aber noch 16 in Delmhorst an der alten Wassermühle, 18 haben wir in Wolfenbüttel am Blauen Rathaus und auch in Jerxheim beim kleinen Gärtnerverein. Der FFN-3-Tage-Trend. Morgen wird es insgesamt am freundlichsten in Ostfriesland, ansonsten wird es immer wieder regnen.
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0: Vorsichten liegen bleibe auf der A2 Hannover Richtung Braunschweig zwischen dem Kreuz Hannover Ost und Lehrte. A7 Hannover Richtung Hamburg, vorm Elbtunnel 5 Kilometer stockend und 25 Minuten mehr. Und die B209 Nienburg Richtung Bad Fallingbostel ist zwischen Sindorf und der A27 Walsrode West wegen des Brandes immer noch gesperrt.
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0: Blitzer habt ihr keine gesehen? Wenn ihr was habt, dann her damit, klingelt durch, ist kostenlos. 0800 529 und 4x5. Euch eine gute und sichere Fahrt in den Sonntagabend. Ich bin Lisa, hallo zusammen.
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0: FFN, wir haben die perfekte Musik zum WM-Finaltag heute. Hier ist FFN am Sonntagabend. Schön, dass ihr mit dabei seid. Ihr kennt es, in den Sommerferien verbringen Kinder und Eltern viel Zeit zusammen. Da fallen uns Sachen aneinander auf, die wir sonst gerne mal verdrängen. Bei den Papas sind das die vielen Flachwitze oder halt so klassische Dad-Jokes. Die kommen in einer Tour, auch wenn es im Urlaub schnell ein bisschen zu viel wird.
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2: Wenn du als Papa dein großes, fast schon erwachsenes Kind im Club, am Pool, an der Liege ein bisschen provozieren willst, sage zunächst Dinge, die für Teenies viel zu kindlich sind.
3: Ja, fein hast du dein Eis gegessen, Finn. Jetzt komm, gib mir mal das Taschentuch. Der Papi wischt dir kurz mal das Geklecker aus dem Gesicht.
2: Wenn dein Kind neue Urlaubsbekanntschaften gemacht hat, sprich vor den neuen Freunden entweder sehr altmodisch.
3: Na Champ, geht's nachher noch in die Diskothek? Schöne flotte Sohle aufs Parkett legen?
2: Oder möchte gern jugendlich, das funktioniert auch.
3: Ey Bro, der Spot hier ist anders wild, oder? Boah, gottlos kalt der Pool, Digga. Komplett insane.
2: Spätestens jetzt zieht dein Kind mit den neuen Freunden entsetzt und angewidert ab und du musst nur noch hinterherrufen.
3: Jo, bis später, Silje. Tschö mit Ö. San Francisco.

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1: 20 Uhr. Ich bin Nanju Kuhlmann. Guten Abend. Jürgen Klopp wird neuer Bundestrainer, das ist so gut wie ausgemacht. Knackpunkt war bisher ja immer sein laufender Vertrag bis 2029 bei Red Bull. Klopp sagte aber nun bei Magenta:
2: Ich habe eine Einigung und eine Regelung mit Red Bull gefunden, eine sehr, sehr großzügige Regel, wenn man so will, da ist der Sache praktisch nichts mehr im Wege steht, außer es müssen noch viele Gespräche geführt werden, weil wir ja mit einem Verband sprechen auch und da werden viele Leute müssen da informiert werden, aber es geht alles in die richtige Richtung.

0: Sieg die erste Titelverteidigung seit 64 Jahren klarmachen. Doch die aktuellen Europameister aus Spanien gelten den meisten Experten als die Favoriten. Zu stabil ist die Mannschaft um den erst 19-jährigen Lamine Yamal und seit sagenhaften 37 Spielen unbesiegt. Allerdings ist da auf der anderen Seite Lionel Messi. Der könnte Yamals Vater sein, ist aber immer noch für besondere Momente gut.
1: Kanzler Merz sieht eine Vertrauenskrise der Demokratie. Da sieht er nicht nur die Regierung gefordert, sondern alle demokratischen Parteien. Aber während er Kritik an seiner Kommunikation zurückweist, wirft er der Linken und den Grünen vor, den gleichen Tonfall wie die AfD anzuschlagen. Ein Hochzeitskorso hat auf der B75 zwischen Bremen und Delmenhorst gestern massiv den Verkehr behindert. Aus den 8 fahrenden Autos wurde Pyrotechnik geworfen. Zudem bremsten Fahrer anderer Autos mutwillig aus. Die Polizei stoppte die Gesellschaft. Auf die Beteiligten warten jetzt 7 Strafanzeigen, unter anderem wegen Nötigung.
2: Das Niedersachsen-Wetter ist so ein richtiges Drinni-Wetter. Also drin bleiben, Film gucken, Füße hochlegen, einfach mal nichts tun. Es regnet immer wieder, dabei ist es auch recht frisch und windig. Bei 16 Grad in Südbruckmarland am Großen Meer aktuell, 18 haben wir in Diddersee bei der Uckerbrücke und in Hameln am Theater sind es 17 aktuell. Der FFN 3 Tage Trend. Wir starten noch etwas verregnet in die neue Woche. Ab Dienstag bleibt es dann überwiegend trocken.
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2: A7 Hannover Richtung Hamburg. Vorm Elbtunnel 5 Kilometer stockend und 20 Minuten mehr. Vorsicht, eine Plane auf der A7 Hamburg Richtung Hannover zwischen Schneferding und Soltau Ost. Und die B209 Nienburg Richtung Bad Fallingbostel ist zwischen Sindorf und der A27 Walsrode West wegen eines Brandes immer noch gesperrt.
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2: Blitzer habt ihr keine gemeldet. Wenn ihr was gesehen habt, Stau, Blitzer, dann ruft gerne an, ist kostenlos. 0800 529 und 4x5. Euch eine gute Fahrt.
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2: Bei der Spätschicht begleiten wir euch mit der besten Musik. Gleich spiele ich euch den neuen Song von Moskenner, Rhythm Unknown. Vorher hört ihr Perfect Strangers von Jonas Blue und JP Cooper und los geht's mit Ed Sheeran und Sapphire.

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1: Moskenna, Rhythm Unknown.
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0: Tschüss, ich geh dann jetzt.
1: Hier ist FFN und so habt ihr euch vielleicht bei der letzten Feier auch verabschiedet. Bei uns hier im Funkhaus hatten wir die Woche Sommerfest. Ist ja immer eine schöne Sache. Wäre denn nicht das Thema Verabschieden? Fällt ja manchen leichter als anderen. 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
2: Für die letzte Hunderunde oder einfach den abendlichen Verdauungsspaziergang nehmt ihr besser eine Regenjacke mit. Immer wieder kommt im Niedersachsen-Wetter ein Schauer runter und dabei ist es ungemütlich frisch bei 16 Grad in Shortens am Bowling Center und 17 haben wir in Stadthagen am Wilhelm-Busch-Gymnasium und auch in Schandler an der Dino-Ausgrabungsstätte. Der FFN-3-Tage-Trend. Der Regen bleibt noch etwas. Am Dienstag und Mittwoch kommt zwischendurch dann die Sonne raus.
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2: Geht schnell, nur eine Meldung habe ich für euch. Und zwar die B209 Nienburg Richtung Bad Fallingbostel ist immer noch zwischen Sindorf und der A27 Walsrode West wegen des Brandes gesperrt.
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2: Blitzer habt ihr keine gesehen. Wenn ihr was habt, dann klingelt durch, ist kostenlos. 0800 529 und 4x5. Euch eine gute und sichere Fahrt durch den Sonntagabend. Ich bin Lisa, hallo zusammen.
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FFN hier mit mehr Musik. Mehr Abwechslung gibt's jetzt von der frisch vermählten Taylor Swift. Anfang des Monats hat sie den Footballspieler Travis Kelce geheiratet. Jetzt wurde angeblich der Ehering gesehen. Also Taylor hat ihn jetzt nicht offiziell gepostet, aber sie und ihr Mann waren auf einer anderen Hochzeit eingeladen. Und da hat Taylor einen goldenen Ring getragen mit einem dicken, auffälligen Diamanten drauf. Und da wird jetzt davon ausgegangen, dass das ihr Ehering sein könnte. Jetzt habe ich sie für euch, Taylor Swift, mit ihrem neuen Song I Knew It, I Knew You. Den haben wir neu bei FFN.

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0: Erst England 6:4 Spektakel gegen Frankreich, jetzt das große Finale Argentinien gegen Spanien. Fußballherz, was willst du mehr? In diesen Minuten geht's los. Der Weltranglistenerste spielt vor den Toren New Yorks gegen den Zweiten. Uwe Schimonek.
1: Der amtierende Weltmeister Argentinien kann mit einem Sieg die erste Titelverteidigung seit 64 Jahren klarmachen. Doch die aktuellen Europameister aus Spanien gelten den meisten Experten als die Favoriten. Zu stabil ist die Mannschaft um den erst 19-jährigen Lamine Yamal und seit sagenhaften 37 Spielen unbesiegt. Allerdings ist da auf der anderen Seite Lionel Messi. Der könnte Yamals Vater sein, ist aber immer noch für besondere Momente gut.
0: Jürgen Klopp wird neuer Bundestrainer, das ist so gut wie ausgemacht. Knackpunkt war bisher ja immer sein laufender Vertrag bis 2029 bei Red Bull. Klopp sagte aber nun bei Magenta.
2: Ich habe eine Einigung und eine Regelung mit Red Bull gefunden, eine sehr, sehr großzügige Regel, wenn man so will. Da ist der Sache praktisch nichts mehr im Wege steht, außer es müssen noch viele Gespräche geführt werden, weil wir ja mit einem Verband sprechen auch. Und da werden viele Leute müssen da informiert werden, aber es geht alles in die richtige Richtung.
0: Klopp rechnet mit einer offiziellen Bekanntgabe in, Zitat, wenigen Tagen. Kanzler Merz stellt in Sachen Debattenkultur die gesamte Opposition in eine Ecke. Im ZDF wirft er der Linken und auch den Grünen vor, im Bundestag zuletzt genauso wie die AfD geklungen zu haben. Kritik an seinem eigenen Tonfall weist er dagegen zurück. In einer psychiatrischen Klinik in Osnabrück hat es gebrannt. Zwei Bewohner wurden durch Rauchgase leicht verletzt. Das Feuer war heute am frühen Morgen in einem Zimmer ausgebrochen und griff dann auf andere Räume über. Ein Patient gab gegenüber der Polizei zu, den Brand gelegt zu haben. Er wurde festgenommen. Schaden durch den Brand: mehrere 10.000 Euro.
3: Heute gibt es eine kostenlose Wäsche für alle Autos, die nicht in der Garage stehen. Im Niedersachsenwetter regnet es heute Abend immer wieder, wobei ja so eine richtige Autowäsche mit Seife ersetzt der Regen jetzt nicht. Aber man muss es ja irgendwie positiv sehen. 15 Grad sind es gerade in Papenburg bei der Friederike, 17 haben wir in Rottgesbüttel bei der Freiwilligen Feuerwehr und auch in Scheppenstedt am Eulenspiegelmuseum haben wir 17 gemessen. Der FFN-3-Tage-Trend, morgen gibt es weiter Wolken, auch mit Blitz und Donner. Dabei haben wir Höchstwerte von 22 Grad. Ab Dienstag wird es dann wieder freundlicher.
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3: Vorsichten Liegenbleiber und Personen auf der A1 Bremen Richtung Hamburg zwischen Elsdorf und Sittensen. Vorsichten Liegenbleiber auf der A1 Bremen Richtung Osnabrück zwischen Wildeshausen Nord und Wildeshausen West. Die A29 Wilhelmshaven Richtung Oldenburg ist zwischen Oldenburg um Stede und Oldenburghafen wegen Bauarbeiten bis morgen früh um 6 gesperrt. Und die B209 Nienburg Richtung Bad Fallingbostel ist immer noch zwischen Sinsdorf und der A27 Walsrode West wegen des Brandes gesperrt.
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3: Habt ihr keine gemeldet? Wenn ihr einen Stau oder Blitzer gesehen habt, dann ruft gerne an. Ist kostenlos. 0800 529 und 4x die 5. Gute Fahrt!
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3: Es geht los mit dem Fußball-WM-Finale. Jetzt gleich müsste der Anpfiff kommen. Noch ist es noch nicht so weit. Vielleicht lasst ihr das Spiel ja auch parallel hier, so wie ich, während der Spätschicht laufen. Oh, ich bin so gespannt. Wird ein spannendes Spiel, glaube ich. Ich gucke immer wieder drauf, aber auch für die Fußballmuffel haben wir natürlich was dabei. Vor allem ganz viel gute Musik. Viel Spaß.

0: am Sonntagabend mit mehr Musik, mehr Abwechslung. Gleich mit der neuen Nummer Go That High von Ray Dalton. Der bringt euch schön durch die Spätschicht. Vorher sprechen wir noch eben über die Sommerferien und die langen Reisen mit dem Auto, die bei vielen ansteht. Damit die Straßen nicht so voll sind, fahren viele spätabends oder sogar nachts los in den Urlaub. Moin Lara aus dem FFN-Team. Für eine entspannte Fahrt ist die Vorbereitung alles.
1: Absolut. Moin zusammen. Am besten legt ihr wirklich alle wichtigen Reisedokumente vorher einmal raus und habt auch die Koffer bereits fertig gepackt. Mhm. Wenn ihr es schafft, vorher auch schon mal das Auto vorladen. Achtet darauf, dass das Auto auch wirklich gut vollgetankt ist und prüft vielleicht auch nochmal den Reifendruck, damit am Ende wirklich alles glatt läuft. Und schaut euch vorher mal die gesamte Route an, dann ist es am Ende wirklich leichter, passende Pausen einzulegen.
0: Ja, gerade mit Kindern ist eine Nachtfahrt ideal. Die meisten schlafen da halt einfach. Mhm. Ansonsten ist auch da eine gute Vorbereitung alles.
1: Ja, macht's euch wirklich so gemütlich im Auto, wie es irgendwie geht. Also Kissen, Decke, Kuscheltier sind wirklich Pflicht. Hörspiele, Bücher oder auch so ein paar ruhigere Sachen sind ebenfalls wichtig. Ansonsten vielleicht auch so ein paar leichte Snacks und regelmäßig Pausen machen. Hilft euch und auch wirklich euren Kindern. Und Nachtfahrten sind übrigens gerade günstig, wenn eure Kinder unter Reiseübelkeit leiden. Meist ist nämlich die Fahrt entspannter und sie schlafen ja auch wirklich die meiste Zeit.
0: Danke Lara, damit kann noch nichts schief gehen auf eurer Reise. Euch einen schönen Sonntagabend mit FFN.

0: Abend wird einfach mal ein bisschen halblang gemacht. Entspannt zu Hause gechillt oder auch bei der Arbeit. Wegen dem WM-Finale, wo immer wieder alle draufstehen, sind sowieso nicht alle so richtig bei der Sache. Das Niedersachsenwetter ist auch einfach perfekt, um immer wieder auf den Fernseher zu gucken. Es kommt ein Schauer runter, immer mal wieder im Laufe der Nacht. Auch dabei gehen die Temperaturen runter auf 9 Grad. Jetzt gerade sind es aber noch 16 in Spiekeroog am Fähranleger und auch in Auhagen am Kindergarten Schatzinsel. Und 15 haben wir nur noch in Bodmar an der Mühle. Der FFN 3-Tage-Trend. Morgen wird es insgesamt am freundlichsten in Ostfriesland. Ansonsten wird es immer wieder regnen.
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0: Vorsicht Rehe auf der A7 Hannover-Kassel in Höhe der Raststätte Hannover-Wülferode-West in beiden Richtungen. Die A29 Wilhelmshaven Richtung Oldenburg ist zwischen Oldenburg-Ohmstede und Oldenburg-Hafen wegen Bauarbeiten bis morgen früh um 6 gesperrt. Und die B209 Nienburg Richtung Bad Fallingbostel ist immer noch zwischen Sinnendorf und der A27 Walsrode-West wegen des Brandes gesperrt.
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0: Habt ihr keine gemeldet? Wenn ihr einen Stau oder Blitzer gesehen habt, dann ruft gerne an. Ist kostenlos. 0800 529 und 4x die 5. Euch eine gute und sichere Fahrt und viel Spaß beim Fußballgucken. Jetzt gerade mit der ersten Hydration Break, wie ich gerade sehe. Moin zusammen, ich bin Lisa. Hi.
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0: Hier ist FFN am Sonntagabend, während das WM-Finale Spanien gegen Argentinien läuft. Im Moment steht es immer noch 0-0. So, und für alle Nicht-Fußball-Fans geht's jetzt weiter mit Klaas und seiner Top 20. Moin, Klaas!
1: Moin zusammen. Und bei mir spielen nicht Spanien und Argentinien, sondern spielt das Ammerland eine riesengroße Rolle. Ich habe mit Anita Russo gesprochen. Okay. Die kommt aus dem Ammerland, eine tolle Musikerin, und die hat endlich mal wieder neue Musik am Start. Wir sprechen auch ein bisschen über ihre neue Wahlheimat Berlin, die natürlich nicht so schön ist wie Niedersachsen, das ist klar.
0: Natürlich
1: also so viel
0: nicht.
1: Kann ich schon mal verraten. Außerdem, auch wenn das Wetter ein bisschen schwächelt, die beste Sommermusik bei mir. Also bleibt auf jeden Fall dran. Auch am Sonntagabend machen wir es schön. 2 Stunden statt 90 Minuten.
0: Klingt gut. Viel Spaß mit Klaas und der Top 20.

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1: 22 Uhr, ich bin Finn Riebe, sehr freundlich. Guten Abend. Jürgen Klopp wird neuer Bundestrainer. Das ist so gut wie ausgemacht. Knackpunkt war ja bisher sein laufender Vertrag bis 2029 bei Red Bull. Klopp sagte nun bei Magenta TV:
2: Ich habe eine Einigung und eine Regelung mit Red Bull gefunden. Eine sehr, sehr großzügige Regelung, wenn man so will. Da ist der Sache praktisch nichts mehr im Wege steht, außer es müssen noch viele Gespräche geführt werden, weil wir ja mit einem Verband sprechen auch. Und da werden viele Leute müssen da informiert werden. Aber es geht alles in die richtige Richtung.
1: Klopp selbst rechnet mit einer offiziellen Bekanntgabe in wenigen Tagen. Egal wie es heute Abend auf dem Platz ausgeht, über diese WM wird noch zu reden sein, findet der Europarat, der mit seinen 46 Mitgliedstaaten über Demokratie und Rechtsstaatlichkeit in Europa wacht. Einzelheiten von Philipp Rösler.
3: Der Generalsekretär des Europarats Alain Berset fordert die FIFA dazu auf, den Sport besser vor dem Einfluss von Geld und politischer Macht zu schützen. Dabei hat er vor allem die Affäre um die rote Karte und Donald Trumps Anruf bei Gianni Infantino im Fokus. Und er prangert auch die rassistischen Äußerungen an, die sogar einige Politiker Spielern gegenüber gemacht haben. Berset sagt, das Fest endet heute Abend, die Fragen bleiben.
1: Kanzler Merz sieht eine Vertrauenskrise der Demokratie. Da sieht er nicht nur die Regierung gefordert, sondern alle demokratischen Parteien. Aber während er Kritik an seinem Tonfall zurückweist, stellt er im ZDF in Sachen

0: es besser zu machen, aber allein nicht.
1: Wir sind beim Niedersachsenwetter und da sind gerade nur die draußen, die gerade nochmal mit dem Hund müssen oder die beim Public Viewing das WM-Finale gucken. Aber kein Wunder, also einmal ist das Spiel sehr spannend, 0-0 steht es gerade aktuell und es ist auch wirklich ungemütlich draußen. Immer wieder kommen Schauer runter, dabei haben wir gerade 14 Grad in Westerstede auf dem Dorfplatz. Frische 14 haben wir auch in Sottrum am Rathaus und 15 in Münchenhagen am Dinopark. Der FFN 3-Tage-Trend, wir starten noch etwas verregnet in die neue Woche. Ab Dienstag bleibt es dann überwiegend trocken.
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1: Die A29 Wilhelmshaven Richtung Oldenburg ist zwischen Oldenburg-Umstede und Oldenburg-Hafen wegen Bauarbeiten bis morgen früh um 6 gesperrt. Und Vorsichten Liegenbleiber haben wir noch auf der A30 Osnabrück Richtung Bad Oeynhausen zwischen Osnabrück-Nahne und dem Kreuz Osnabrück-Süd.
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3: Mal wieder die Ruhe haben, so diese Krimskrams-Schubladen auszusortieren und sich zu fragen, warum habe ich eigentlich 15 Rollen Tesafilm, obwohl ich den nie benutze? Oder einmal bei der Sonntagsschicht eine ruhige Kugel schieben, beides bringt einen runter. Wir sind gerne mit dabei, gleich mit einem neuen Song von Nick Howard. Vor fast 15 Jahren bei The Voice of Germany gewonnen. Ich weiß, erinnert sich keiner mehr dran. Seitdem ist er immer mal wieder erfolgreich gewesen mit seiner Musik, aber der große Wurf war auf jeden Fall nicht dabei die letzten Jahre. Er bleibt dran und liefert eine schöne neue Nummer. Closer to You spiele ich euch gleich nach eurem Platz 20. Jetzt Leonie mit Don't Worry.
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Coward ist das, zuerst gehört bei FFN in euren Top 20. Jedes Wochenende habe ich eure besten Songs der Woche am Stück. Gleich Platz 18, Tame Impala mit Dracula. Vorher gibt's Musik von unserem berühmtesten Wahlberliner. Wer den Weltstar Harry Styles nochmal vielleicht beim Joggen oder Einkaufen treffen möchte, kann das in Berlin machen. Genauer gesagt in der Nähe vom Rosenthaler Platz. Also angeblich hat der Sänger da eine Wohnung gekauft. Das ist wirklich eine schöne, aber auch wirklich teure Ecke. Da kann eine Dreizimmerwohnung schnell mal 1 Million Euro kosten. Total bescheuert. Dann lieber im Bauernhof in Ostfriesland, ist auch schöner. Und seinen Hit American Girls können wir da auch laut aufdrehen, ohne dass sich die Nachbarn beschweren. Jetzt hier euer Platz 19.

Das sind eure Top 20 am Wochenende. So klingen die besten Songs der Woche. Klickt ffn.de, falls ihr was verpasst habt. Da seht ihr nochmal jeden Platz. Auch die Nummer 16 und 17. Feiern und Dalton mit ihrem Sommerhit Versprich mir. Und Michi Schulte mit Lovesick. Beide spiele ich euch gleich. Vorher gibt's Musik vom noch recht unbekannten Chris DeSerandi, der am liebsten seine Songs in Boxershorts schreibt. Ja, ist kein Scherz. Er meint, da kommt das Beste von ihm raus. Ja, nee, ist klar, was er damit meint, ne? Tatsächlich muss ich aber sagen, sein neuer Song ist echt schon ganz cool geworden. Also vielleicht ist da was dran mit der Boxershorts-Theorie. Mein nächster FFN-Tipp für euch, das ist Good Old Days.

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1: So, mit dem LKW schon wieder unterwegs. Liebe Grüße in die Kabine oder gerade nach Hause gekommen vor der Wochenendschicht. Wir sind gerne mit dabei. Lasst euch zwischendurch mal einen kleinen Snack als Stärkung schmecken. Gleich mit einem Newcomer aus England und einem sehr englischen Namen. Klingt fast wie James Bond. Jack Dean. Mein Name ist Dean. Jack Dean. Und auch seine Songs sind sehr, sehr cool. Mercy spiele ich euch gleich als FFN-Hit-Tipp direkt nach Platz 15 eurer Charts. Jetzt Kamrad. Tim Kamrad. Yeah, mit Hack Yourself.

Mit ordentlich Power geht's durchs Wochenende. FFN hier mit eurer Lieblingsmusik. Das sind eure Top 20 Songs der Woche. Schon bei Nummer 13 angekommen sind wir. Da landet Ray Dalton mit Go That High. Vorher gibt's Musik von Alex Warren auf die Ohren. Ordinary, muss man wirklich sagen, war sein Türöffner und einer der krassesten Ohrwürmer überhaupt. Und ja, hat ihm seine Weltkarriere beschert. Und das bei so einer krassen Aussichtslosigkeit im Leben. Mit 18 ist er zu Hause rausgeschmissen worden, dann hat er im Auto geschlafen, nicht mal einen Schulabschluss hat er gemacht. Aber das zeigt auch, echtes Talent lernst du halt nicht im Klassenzimmer. Jetzt Platz 14, Alex Warren mit seinem neuen Hit Fever Dream.

0: Rennen, das sind eure Top 20 Charts der Woche. Und mehr Musik, mehr Abwechslung gibt's auch mit Platz 11 und 12. Shabuzi, Born to Die und Unit Us und Daddy DJ mit Flipside. Vorher freue ich mich aber wirklich über meine Lieblingsmusikerin aus Mamaland.
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0: Turn it up. Schön, dass wir uns endlich mal wieder hören und sehen, zumindest digital. Hallo Anita Russo.
2: Moin Klaas, hallo liebe Niedersachsen.
0: ESC 23, da warst du mit dabei. Ich glaube, seitdem ist echt eine Menge passiert, ne?
2: Ja, und ich habe mich gerade wieder dran erinnert. Ich glaube, der erste Radiobesuch, den ich jemals hatte, war bei euch im Funkhaus. Und da habe ich damals von dir nämlich einen Jutebeutel gekriegt, den FFN Merch Jutebeutel. Und mit dem bin ich letztens sogar noch einkaufen gegangen. Der ist schon sehr gebraucht, aber ich habe, also FFN begleitet mich immer noch jeden Tag.
0: Ich glaube, ein neuer Jutebeutel sollte drin sein. Das ist auf jeden Fall. Und du bist ja auch mit FFN groß geworden, kommst aus dem Ammerland, wohnst jetzt in Berlin. Hast du dich mittlerweile an die Stadt gewöhnt?
2: Nein. Also ich weiß auch nicht, ob leider nein oder nein. Ich bin immer noch im Herzen Niedersächsin, vor allem Ammerländerin. Die Natur, die fehlt mir schon. Und die frische Luft, das haben wir in Berlin leider,
0: nee, leider nicht. In Berlin nicht. Da bist du vielleicht ein bisschen blauäugig, beziehungsweise mit einer rosa Brille nach Berlin gegangen, und genau darum geht es auch ein bisschen in deinem Song, also um diese rosa-rote Brille, die Rose-Colored Glasses.
2: Man sagt das ja häufig so, oh, die Person hat irgendwie gerade noch so die rosa-rote Brille auf, die ist ein bisschen realitätsfern, sieht alles irgendwie nur so positiv, und genau darum geht es in dem Song, aber im besten Sinne, den man sich vorstellen kann. Ich glaube, vor allen Dingen bei uns im Norden sagt man, ey, bleib mal auf dem Boden, sei mal realistisch. Aber warum eigentlich nicht so? Sei mal optimistisch. Realistisch sei ich manchmal überbewertet.
0: Und ganz ehrlich, sonst würden wir beide heute auch nicht hier sitzen und miteinander quatschen, weil wenn du nicht an deinen Traum und wir nicht an deinen Traum glauben würden, dann könnten wir das Ganze ja auch lassen, und das wäre ja auch Quatsch. Also freuen wir uns auf ganz viel neue Musik von dir, und ich hoffe, dass wir uns noch ganz oft wiedersehen, beziehungsweise ganz schnell wiedersehen, damit du endlich einen neuen YouTube-Portal hast.
2: Ja, bitte.

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1: 23 Uhr, ich bin Finn Riebel, sei freundlieb. Guten Abend. Red Bull hat offenbar den Weg für Jürgen Klopp zum Bundestrainer freigemacht. Wie der 59-Jährige am Abend bei Magenta TV bestätigt hat, gibt es eine Einigung mit seinem Arbeitgeber. Philipp Nützig berichtet.
2: Klopp hat eigentlich noch einen Vertrag bis 2029. Red Bull soll Klopp da aber sehr großzügig entgegengekommen sein. Nun müssen noch ein paar letzte Details mit dem DFB geklärt werden. Das soll aber alles eine Sache von wenigen Tagen sein, sagte Klopp. Die Zeit drängt, denn in gut 2 Monaten steht bereits die nächste Länderspielpause an und die hat es in sich. Innerhalb von 2 Wochen spielt die DFB-Elf gleich 4 Nations-League-Partien, unter anderem gegen die Niederlande.
1: Kanzler Merz stellt in Sachen Debattenkultur die gesamte Opposition in eine Ecke. Im ZDF wirft er der Linken und auch den Grünen vor, im Bundestag zuletzt genauso wie die AfD geklungen zu haben. Kritik an seinem Tonfall weist er zurück, etwa mit Blick auf seine Äußerung zum Krankenstand.
3: Ich habe nie jemandem persönliche Faulheit unterstellt. Ich habe nur gesagt, dass die Zahl der geleisteten Arbeitsstunden in Deutschland im Augenblick zu niedrig ist. Die Schweizer arbeiten 200 Stunden mehr als die Deutschen. Das ist doch nicht Faulheit, die ich jemandem persönlich unterstelle, sondern ich sage, unsere Produktivität ist zu gering, unsere wirtschaftliche Leistung ist zu gering und da müssen wir da was dran tun.
1: Wer übernimmt bei der Union den Fraktionsvorsitz? Nach Jens Spahns Rücktritt sind mehrere Kandidaten im Gespräch. Von Kanzleramtschef Frei über Generalsekretär Linnemann und Günther Krings aus NRW bis zu Bundesinnenminister Dobrindt. In der Formel 1 hat der Gesamtführende Kimi Antonelli den großen Preis von Belgien gewonnen. Der Mercedes-Pilot gewann vor Charles Leclerc im Ferrari und Max Verstappen im Red Bull. Für einen Schockmoment sorgte Lewis Hamilton. Der siebenfache Weltmeister

FFN, das sind eure Charts, das sind eure Top 20 für mehr Musik, mehr Abwechslung. Gleich mit Platz 8 Olivia Rodrigo, Drop Dead. Vorher gibt's Insomnia aus den 90ern. In neuem Gewand, hier ist Platz 9 für euch, New Religion.

0: damit sind wir mittendrin in euren Charts der Woche hier bei FFN. Das sind eure Top 20, gleich mit Platz 7 und 6. Teddy Swims mit einem wirklich absoluten Brett. Mr. Know-It-All und Taylor Swift mit I Knew It, I Knew You klettert auch immer weiter nach oben. Beide Songs spiele ich euch nach diesem Ohrwurm hier. Ein Song, der gar nicht so alt ist, wie er klingt.
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0: Bei dem Song denken wir sofort, das klingt, als würde die Stimme aus den 50ern oder 60ern kommen. Aber das Original ist von 2016. Klingt zwar alt, ist es aber nicht. Sänger Nick Ryan Waterhouse ist einfach ein riesengroßer Jazz-, Blues- und Soul-Fan, findet den Sound von damals einfach genial und hat für seinen Stil von früher sogar schon einen Grammy gewonnen. Und auch die zwei DJs von Ofenbach sind anscheinend riesengroße Fans. Ihnen hat nur so ein bisschen der Pep gefehlt und schwupps haben die zwei aus dem Schwarz-Weiß-Song einen farbenfrohen französischen Dance-Hit gemacht, von dem wir jetzt endlich wissen, woher

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1: Auf dem späten Heimweg oder gerade bei der Abendschicht, bei der Arbeit. Ja, wir begleiten euch gerne mit der besten Musik der Woche. Und es gibt auch was Neues von Nico Santos. Der sagt, Songs zu schreiben ist wie zum Psychologen zu gehen. Na, dann hören wir doch mal rein, was er so für Probleme im Leben hat. Ich weiß nicht, ob das so eine gute Wahl ist, Musik machen statt zum Psychologen zu gehen. Why Don't You Stay ist sozusagen ein Einblick in seine Seele. Mal gucken, wie das klingt. Gleich direkt nach eurem Platz 5 eurer Charts. Jetzt Miles Smith mit Stay.

FFN mit mehr Musik, mehr Abwechslung, eure Top 20 für alle, die sich durchs Wochenende ackern. Wir sind bei euch gleich bei Platz 3 eurer Top 20. The Bowser mit Magnetic, diesem wirklich wunderbar leichten Sommerhit. Folgendes Musik aus Buxtehude. Und der Mann hat die Haare schön, er hat die Haare schön. Jahrelang waren seine langen Locken sein Markenzeichen, Michael Schulte. Jetzt sind es nur noch kurze Locken. Ich muss wirklich sagen, sieht ein bisschen aus wie Atze Schröder. Also Ähnlichkeit ist da. Aber nur einer von beiden landet auf eurem Platz 4. Das ist 5 AM.

entspannt geht's mit FFN durch die Wochenendschicht. Gleich schon mit Platz 2 eurer 20 besten Hits der Woche. Kato und John landen damit Turn Off the Lights. Den gibt's direkt nach Katy Perry. Die sich die Haare kaputt macht. Eigentlich ist die Sängerin von Natur aus blond, habe ich gelernt. Aber das war mir noch nie so richtig bewusst, weil man sieht sie nur mit dunklen Haaren. Ein absoluter Killer für die Haargesundheit. Wobei, bei ihrem Vermögen kann sie sich wahrscheinlich jede und tollste Haarkur leisten, die es irgendwie zu kaufen gibt. Aber mal davon ganz abgesehen, wie stressig. Den Ansatz, jeden Tag oder alle paar Tage nachzufärben. Ja, gut, dass Radio nur was für die Ohren ist. Bei uns kannst du ungefärbt singen, liebe Katie. Einfach mal den Ansatz stehen lassen. Hier ist ihr neuer Song, Watch It.

FFN, da sind wir schon wieder. Das Finale eurer Top 20, eurer Charts an jedem Wochenende. Und passend zum Finale an diesem Wochenende in der Fußball-WM hat auch bei uns ein Song den Pokal gewonnen. Euer Platz 1 geht an Die Die von Shakira und Burna Boy. Viel Spaß mit dem Ding und wir hören uns nächste Woche wieder.

0: 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Nachgedacht.
1: In Hotels, Schwimmbädern, Restaurants, da habe ich die Hinweise schon entdeckt. Nur Erwachsene. Ist das kinderfeindlich, egozentrisch? Lass die Kinder zu mir kommen, sagte Jesus zu seinen Freunden, als die Kinder wegschicken wollten. Jesus will sie dabei haben. Kinder gehören dazu. Ich kann von ihnen lernen. Neugier, Vertrauen, Liebe. Nur Erwachsene ist sicherlich nicht immer Ausdruck von Kinderfeindlichkeit, wahrscheinlich sogar in den wenigsten Fällen. Aber es ermahnt mich hinzuschauen, wo immer noch mehr Bubbles aufgemacht werden. Wir brauchen alle Generationen, um voneinander zu lernen, aneinander zu wachsen. Und ich wünsche mir, dass wir nicht verlernen, auch mal etwas auszuhalten. Zum Beispiel laut spielende Kinder. Genauso aber auch den Handtuchnachbarn neben mir, der es ruhig mag. Wenn alles nur nach meinem Geschmack läuft, wird es tatsächlich egozentrisch und bald sehr langweilig. Andere Bedürfnisse, das heißt auch wach bleiben, neue Perspektiven erleben, übereinander staunen, das pralle Leben miteinander genießen. Anja Kieser, FFN Kirchenredaktion.
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2: Ich bin Finn Riebesel, Freundlieb. Guten Abend. Jürgen Klopp wird neuer Bundestrainer. Das ist so gut wie ausgemacht. Knackpunkt war ja bisher sein laufender Vertrag bis 2029 bei Red Bull. Klopp sagte nun bei Magenta TV:
3: Ich habe eine Einigung und eine Regelung mit Red Bull gefunden. Eine sehr, sehr großzügige Regelung, wenn man so will. Da ist der Sache praktisch nichts mehr im Wege steht, außer... Es müssen noch viele Gespräche geführt werden, weil wir ja mit einem Verband sprechen auch. Und da werden viele Leute müssen da informiert werden. Aber es geht alles in die richtige Richtung.
2: Klopp selbst rechnet mit einer offiziellen Bekanntgabe in wenigen Tagen. Kritik an seinem eigenen Tonfall weist Kanzler Merz zurück, aber die Debattenkultur der Opposition kritisierte er wiederum heftig. Merz wirft der Linken und auch den Grünen vor, im Bundestag die gleiche Tonlage wie die AfD anzuschlagen. Merz sagte im Zweiten:
4: Wir haben es mit einer Vertrauenskrise der Demokratie insgesamt zu tun. Und daran arbeiten wir in der Koalition. Das ist nicht nur die Aufgabe einer Regierung, es ist auch die Aufgabe aller demokratischen Parteien.
2: Wer übernimmt bei der Union den Fraktionsvorsitz? Nach Jens Spahns Rücktritt sind mehrere Kandidaten im Gespräch. Von Kanzleramtschef Frei über Generalsekretär Linnemann und Günther Krings aus NRW bis zu Bundesinnenminister Dobrindt. Was nicht verkauft wird oder zurückkommt, einfach ab in den Schredder. Ab sofort nicht mehr. Für die großen Modeketten gelten in der EU jetzt neue Regeln, Mia Hehn.
5: Genau, große Unternehmen müssen unverkaufte Kleidung oder Schuhe ab sofort spenden, anderweitig verwenden oder aufarbeiten und nicht einfach vernichten. Ziel ist es, Müll zu vermeiden und die Produktion von Massen an Billigklamotten unattraktiv zu machen. Richtig so, findet Bundesumweltminister Schneider. Er sagt, wir können uns eine Wegwerfgesellschaft nicht länger leisten. Unverkaufte, neuwertige Kleidung und Schuhe gehören nicht in den Müll, sondern sind wertvolle Ressourcen.
2: Formel-1-Pilot Kimi Antonelli hat den großen Preis von Belgien gewonnen. Der Italiener verwies im Mercedes den Ferrari-Piloten Charles Leclerc und Max Verstappen im Red Bull auf die Plätze 2 und 3. Antonelli bleibt Gesamtführender.

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1: Shabuzi. Born to die.
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0: Praxe.
1: Immer noch im Urlaub. Malte ist dabei.
2: Die ganze Welt redet über das WM-Finale. Die ganze Welt? Nein, zumindest du, Julia, redest vom großen Comeback der Diddl-Maus.
1: Ja.
2: Dazu gibt es dann von dir das Rundum-Diddl-Sorglos-Paket.
1: Ja, wo gibt es die zu kaufen? Was alles überhaupt? Was ist sogar ganz neu? Es gibt zum Beispiel einen eigenen Song. So viel schon mal vorab. Das wird richtig gut.
2: Aber natürlich erfahrt ihr auch alles zum großen WM-Finale. 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
4: Ich bin Finn Riebel, sehr freundlieb. Spanien ist Weltmeister. Die Spanier haben sich im Finale der Fußball-WM mit 1:0 gegen Argentinien nach Verlängerung durchgesetzt. Uwe Schimonek berichtet.
5: Der eingewechselte Torres schießt Spanien am Ende zum zweiten WM-Titel. Vorher ein zähes Spiel, eine Halbzeitshow mit Starauflauf und Überlänge. Spanien erst zum Ende hin zwingender, Argentinien nach einem Platzverweis gegen Ende der regulären Spielzeit in Unterzahl und bis kurz vor Schluss ohne Torchancen. Nach dem Sieg liegen sich glückselige Spanier in den Armen. Die entthronten Titelverteidiger um Superstar Messi kassieren bei einem Gerangel nach Spielende noch eine rote Karte.
4: Red Bull hat offenbar den Weg für Jürgen Klopp zum Bundestrainer freigemacht. Wie der 59-Jährige am Abend bei Magenta TV bestätigt hat, gibt es eine Einigung mit seinem Arbeitgeber. Philipp Nützig berichtet.
6: Klopp hat eigentlich noch einen Vertrag bis 2029. Red Bull soll Klopp da aber sehr großzügig entgegengekommen sein. Nun müssen noch ein paar letzte Details mit dem DFB geklärt werden. Das soll aber alles eine Sache von wenigen Tagen sein, sagte Klopp. Die Zeit drängt, denn in gut 2 Monaten steht bereits die nächste Länderspielpause an. Und die hat es in sich. Innerhalb von 2 Wochen spielt die DFB-Elf gleich 4 Nations League-Partien, unter anderem gegen die Niederlande.
4: Nach dem Rücktritt von Jens Spahn deutet Kanzler Merz ein Stühlerücken im Kabinett an. Im ZDF sagte er, das könnte eine Gelegenheit sein, nochmal über die Aufstellung der Regierung nachzudenken. Denn unter anderem wird Kanzleramtschef Frei als neuer Unionsfraktionschef gehandelt. Was nicht verkauft wird oder zurückkommt, kommt in den Schredder. Ab sofort nicht mehr. Die großen Modeketten dürfen in der EU unverkaufte Kleidung und Schuhe nicht mehr einfach vernichten. Dann müssen sie zum Beispiel spenden, um Müll zu vermeiden und die Umwelt zu schonen.
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0: Finn Riebel, sei freundlieb. Spanien ist Fußball-Weltmeister. Die Spanier haben das WM-Finale gegen Argentinien mit 1:0 nach Verlängerung gewonnen. Matchwinner ist Ferran Torres. Der Joker erzielte den entscheidenden Treffer. Nach dem Abpfiff kannte der Jubel in Spanien keine Grenzen mehr. Ja, so klang das nach dem Abpfiff um kurz nach 0 Uhr in Palma de Mallorca. Das Finale war lange umkämpft und chancenarm, mit einer Halbzeitshow mit Starauflauf und Überlänge. Argentinien musste die Verlängerung nach einer gelb-roten Karte in Unterzahl spielen. Für Spanien ist es der zweite Weltmeistertitel nach 2010. Jürgen Klopp wird neuer Bundestrainer. Das ist so gut wie ausgemacht. Knackpunkt war ja bisher sein laufender Vertrag bis 2029 bei Red Bull. Klopp sagte nun bei Magenta TV:
1: Ich habe eine Einigung und eine Regelung mit Red Bull gefunden. Eine sehr, sehr großzügige Regel, wenn man so will. Da ist der Sache praktisch nichts mehr im Wege steht, außer es müssen noch viele Gespräche geführt werden, weil wir ja mit einem Verband sprechen auch. Und da werden viele Leute müssen da informiert werden. Aber es geht alles in die richtige Richtung.
0: Klopp selbst rechnet mit einer offiziellen Bekanntgabe in wenigen Tagen. Kanzler Merz sieht eine Vertrauenskrise der Demokratie. Da sieht er nicht nur die Regierung gefordert, sondern alle demokratischen Parteien. Aber während er Kritik an seinem Tonfall zurückweist, stellt er im ZDF in Sachen Debattenkultur die gesamte Opposition in eine Ecke.
2: Von der AfD sind wir es gewöhnt, von den Linken mittlerweile auch, aber auch von den Grünen mittlerweile. Das war alles derselbe Sound in einer Art und Weise der Auseinandersetzung. Das war keine Werbung für die Demokratie. Man kann in der Sache unterschiedlicher Meinung sein. Aber diese persönliche Herabsetzung, auch nur noch die persönliche Auseinandersetzung, die schadet unserer Demokratie. Da können wir als Regierung einiges zu tun, um es besser zu machen, aber allein nicht.
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